0: 30 Milliarden Euro. Die Kraftwerke sollen einspringen, wenn Wind und Sonne gerade nicht genug Strom liefern. Erst mit Erdgas, dann später mit klimaneutralem Wasserstoff. Der FC Bayern München steht in der zweiten Runde des DFB-Pokals. Die Bayern gewannen bei Zweitligist VfL Osnabrück mit 4:1.
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2: Das Wetter. In der Nacht klingen letzte Schauer von der Ostsee bis zur Lausitz allmählich ab. Danach lockern die Wolken auf, vielerorts wird es klar und vor allem in Flusstälern können sich örtlich Nebelfelder bilden. Zum Morgen zieht nach Nordfriesland neuer Regen auf. Die Tiefsttemperaturen liegen zwischen 8 und 14 Grad, an den Küsten um 15 Grad. An der See weht weiterhin ein stark böiger Westwind. Die Aussichten. Am Mittwoch im Norden und Nordwesten zeitweise Regenschauer und vereinzelt Gewitter. Sonst ein Mix aus Sonne und Wolken bei Höchsttemperaturen zwischen 19 und 23 Grad. Im Süden bis 26 Grad. Am Donnerstag im Norden häufiger Wolken und etwas Regen. Im Süden freundlich und trocken bei 19 bis 28 Grad. Am Freitag im Norden und in der Mitte wechselhaft mit Regen und einzelnen Gewittern. Im Süden sonnig und sommerlich warm, mit bis zu 32 Grad. Soweit zum Wetter. Kommen Sie gut durch die Nacht.
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0: Das Wetter. In der Nacht klingen letzte Schauer von der Ostsee bis zur Lausitz allmählich ab. Danach lockern die Wolken auf, vielerorts wird es klar und vor allem in Flusstälern können sich örtlich Nebelfelder bilden. Zum Morgen zieht nach Nordfriesland neuer Regen auf. Die Tiefsttemperaturen liegen zwischen 8 und 14 Grad, an den Küsten um 15 Grad. An der See weht weiterhin ein stark böiger Westwind. Die Aussichten. Am Mittwoch im Norden und Nordwesten zeitweise Regenschauer und vereinzelt Gewitter. Sonst ein Mix aus Sonne und Wolken bei Höchsttemperaturen zwischen 19 und 23 Grad. Im Süden bis 26 Grad. Am Donnerstag im Norden häufiger Wolken und etwas Regen, im Süden freundlich und trocken bei 19 bis 28 Grad. Am Freitag im Norden und in der Mitte wechselhaft mit Regen und einzelnen Gewittern. Im Süden sonnig und sommerlich warm mit bis zu 32 Grad. Soweit zum Wetter. Kommen Sie gut durch die Nacht.
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2: Im Studio Jana Klonikowski. Schönen guten Morgen. Die Spur der Sprengstoffdrohne vom Flughafen Leipzig-Halle führt nach Russland. Zu diesem Schluss kommt jetzt auch die Bundesregierung. Russland tritt unserem Land mit offener Feindseligkeit entgegen, sagte Außenminister Wadephul. Und er kündigte neue Strafmaßnahmen gegen Russland an.
3: Das russische Generalkonsulat in Bonn wird zum 18. September geschlossen. Der Vertrag über das russische Haus in Berlin wird gekündigt. Wir werden in der Europäischen Union neue Listungen von Personen aus Russland im Kontext hybrider Angriffe vorschlagen. Wir verschärfen die Einreisekontrollen für russische Staatsangehörige.
2: Russland hat inzwischen auf die deutschen Sanktionen reagiert. Präsident Putin bezeichnete sie als groben Fehler. Aus dem russischen Außenministerium heißt es, Berlin habe nur einen Vorwand gesucht, um gegen Russland vorgehen zu können. Mit dem versuchten Sprengstoffanschlag habe man nichts zu tun. Das Aus von 4 deutschen VW-Werken rückt offenbar näher. Nach Informationen der Wirtschaftswoche hat der Vorstand einstimmig beschlossen, die Produktion in Emden und Zwickau 2031 auslaufen zu lassen. In Hannover soll 2032 Schluss sein, am Audi-Standort Neckarsulm 2034. VW selbst bestätigt die Pläne bisher nicht. Betriebsrat und EG Metall kündigen massiven Widerstand an. Am Freitag soll der Aufsichtsrat über die Sparpläne beraten. Mit der Reform der Einkommensteuer will die Bundesregierung viele Menschen in Deutschland entlasten. Heute will das Kabinett das Ganze auf den Weg bringen. Der Grundfreibetrag soll steigen, ebenso das Kindergeld. Eine Familie mit 2 Kindern und einem Jahreseinkommen von 60.000 Euro soll damit gut 600 Euro mehr am Ende in der Tasche haben. Zur Finanzierung will die Regierung unter anderem die Reichensteuer erhöhen. Die Sensation für den Underdog ist ausgeblieben. Borussia Dortmund war für den Fünftligisten HIBC Hamburg in der ersten Runde des DFB-Pokals dann doch mindestens eine Nummer zu groß. Mit 5:0 siegte der BVB im Hamburger Volksparkstadion.
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4: Mit KI-Support. Wolkig ist es heute Morgen und im Norden kann es auch mal regnen, vereinzelt mit Gewitter. Sonst geht's mit Sonne und Wolken weiter.

Meist trocken, nur in den Alpen kann ab und zu ein Schauer dabei sein. Die Höchstwerte liegen bei 19 bis 26 Grad. Morgen bleibt es im Norden eher grau und nass, im Süden weiter trocken, maximal 28 Grad.

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0: Nee, so fangen wir nicht an. So fangen wir nicht an. Ganz, ganz anders fangen wir an. Zack, hat er wieder geträumt, der Gerlotto. Ich sag's euch, was er nicht alles macht. Wir pausieren das hier erstmal, ne, dass das dann nachher schön von vorne anfängt. Und dann wird hier hingezappt. So, wunderbar. Jetzt kann's losgehen. Ihr Lieben, herzlichen Glückwunsch. Ihr habt alles richtig gemacht. Und gestern auch. Ich komme gleich dazu. Erstmal, wie heißt die Sendung?
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0: Heute ist Mittwoch. Mittwoch, der 2. September 2026. Ihr hört die Sendung Der Morgen mit Gernot. Die gibt's montags bis freitags immer von 6 bis 9 Uhr live. Und von 3 Uhr in der Nacht bis 6 Uhr ran, dann die Wiederholung vom Vortag. Und wenn das mal nicht passiert, so wie am 1. September, oha, da war ich sag euch, da war hollernde Not, ne? Sagen die Linkswohnenden in Deutschland und im Osten, da sagen sie dann erstmal Polen offen. So haben sie gesagt immer, ne? Ich sag's euch. Ja, die Server von Microsoft haben gestern da irgendein Problem gehabt mit einem Zertifikat, da stimmte irgendwas nicht. Und jetzt kommt es. Die Server von Microsoft, die vermieten auch an große Unternehmen, unter anderem an meinen Internetprovider, der DNS-Net heißt, ja? Ja, und schon, zack, war gestern seit 2.57 Uhr alles weg. Somit gab es keine Nachtwiederholung und auch keine Live-Sendung gestern. Das war das erste Mal seit 7 Jahren, ja, dass ich kein Internet hatte. Ich war sehr, sehr angepiept. Ja. Ich wusste ja dann nachts noch nicht, was ist denn da los? Ja. Naja, und der Rest war ja Geschichte. Habt ihr ja mitbekommen, ne? So gegen 9:03 war das Internet wieder da. Hervorragend. Also pünktlich geht's jetzt weiter. Und ich hoffe, dass da Microsoft ein bisschen besser aufpasst auf ihre Server, ne? Ihr Lieben, alles andere ist wie immer. Bleibt alles beim Alten. Wir hören jetzt um 6 Uhr und 9 Minuten. Erstmal einen deutschen Titel von Dorte Koller. Wärst du doch in Düsseldorf geblieben. Und zwischendurch erzähle ich immer mal ein bisschen einen vom Pferd. Ja, alles andere bleibt, wie es ist. Wo ist er jetzt? Ach so, hier, der nächste Titel. Hier ist er. Der ist natürlich jetzt hier. Ja? Nee, warum geht der denn jetzt nicht? Ach so, man muss doch hier. Also, Gernot, hast einen Tag keine Sendung, schon verlernst du alles.

0: Plug, die immer lächelnde Dorte Kollo mit Wirst du doch in Düsseldorf geblieben. Wir haben 6 Uhr und 12 Minuten, 3 Minuten vor Viertel 7 in der Zwischenzeit. CC Catch ist mal wieder dran und mit Featuring, also mit, eigentlich heißt das ja nicht, also dieses Featuring geht mir ja auf zu probeln, Gerhard. I can lose my heart tonight in der 99er Fassung, also ein bisschen auf ihr Mops. Ja, original aus den 80ern, wie wir ja wissen.
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0: Geht auch, wa? Kann man gelten lassen. Flott, flott, flott, flott, flott, flott am flottesten, ne? Oder irgendwie so ähnlich, ne? I can lose my heart tonight in der 99er-Variante mit bekannter Cici Catch. Wir haben es 6 Uhr und 16 Minuten, eine Minute nach Viertel 7. Ihr hört die Sendung Der Morgen mit Gernot. Und jetzt gibt's Anita Hegerland zusammen mit Roy Black. Schön ist es, auf der Welt zu sein. Ach, was stimmt aber auch. In wenigen Sekunden geht's los.
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0: aus dem Jahr 1971, ja, da war ich noch sehr klein, aber ich war schon auf der Welt, weil ich ein alter Sack bin, ne? Roy Black und Anita Hegerland. Schön ist es, auf der Welt zu sein. Die Anita singt übrigens sehr erfolgreich in Solomanier und benutzt immer noch die Bretter, die die Welt bedeuten. Und das ganz erfolgreich. Ihr Lieben, wir haben es 6 Uhr und 20 Minuten. 10 Minuten vor 6:30. Jetzt gibt es den Beitrag, den versprochenen. Und dann eine schöne Nummer von Fleetwood Mac, Little Lies. Ja, das ist einer meiner Lieblingstitel von dieser Formation. Angeblich zu Studienzwecken hat sich eine südafrikanische Forscherin hunderte von Ratten als Haustiere gehalten. Nur mit Giftgas hätten die Kammerjäger den frei umherlaufenden Nagern den Gar ausmachen können, sagte der Leiter der Gesundheitsbehörde von Kapstadt am Mittwoch. Zuletzt sei in dem Gebäude nur noch ein Zimmer bewohnbar gewesen. Die 39-jährige Besitzerin habe behauptet, sie habe an den Ratten Verhaltensstudien vorgenommen. Mittlerweile sei sie zur Beobachtung in ein Krankenhaus eingeliefert worden. In einem Stall im Garten entdeckten Tierschützer zusätzlich zahlreiche Meerschweinchen. Um die Ratten zu töten, hätten die Kammerjäger das Haus mit Folie versiegelt und mit Giftgas vollpumpen müssen, teilte die Gesundheitsbehörde weiter mit.
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0: Sehr schöner Titel von Fleetwood Mac. Little Lies. Diane finde ich auch schön. Es gibt noch viele, viele, viele, viele Titel von Fleetwood Mac, die richtig toll sind. Wir haben 6 Uhr und gleich 26 Minuten. Ein paar Sekündchen fehlen noch. Dann ist es 4 Minuten vor 6:30. Ihr Lieben, ihr kennt alle den Song von den Bellamy Brothers Crossfire. Nee, nicht? Und Himbeereis zum Frühstück von Hoffmann und Hoffmann? Ach, der! Ja, ja, den kennen wir. Da kannst du mal sehen. Ja, es gibt tatsächlich etliche Songs, die im Deutschen bekannter geworden sind, wie zum Beispiel im Englischen, ne? Ja, ja, ja. Hier ist zum Beispiel ein Beispiel. Hier ist zum Beispiel ein Beispiel. Gernot, wie viel Kaffee hast du getrunken? Zu wenig. Ah ja, hört man bei dir. Trink mal einen Schluck. Schön, dass ihr da seid, ihr Lieben. Moin, moin.
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0: Ja, so ein bisschen Himbeereis jetzt, wa? Wäre doch gar nicht so verkehrt, oder? Oder so eine Himbeereiskugel im Kaffee mit drin? Nee, das kommt nicht, das kommt nicht, weil im Himbeereis sind ja so Fruchtsäuren drin. Das schmeckt mit Kaffee nicht, das passt nicht. Vanilleeis dann schon eher, ne? Na gut, wie auch immer, Himbeereis zum Frühstück, trotzdem gute Idee. 3 Kugeln nehme ich bitte, ja? Ohne Sahne, danke. Ein paar Himbeerfrüchte noch mit zu, extra, ja? Wunderbar. Ja, das will gar keiner wissen. Na gut, Hoffmann und Hoffmann sangen diesen hervorragenden Song, der im Original von Crossfire hieß. Wir haben es 6:30 Uhr, ganz genau 6:30 in der Zwischenzeit. Jetzt gibt es den Wetterbericht und ein paar Verbrauchertipps und dann OMD mit Secret. Aber erst das Wetter.
1: Mit KI-Support. Wolkig ist es heute Morgen und im Norden kann es auch mal regnen, vereinzelt mit Gewitter. Sonst geht's mit Sonne und Wolken weiter, meist trocken. Nur in den Alpen kann ab und zu ein Schauer dabei sein. Die Höchstwerte liegen bei 19 bis 26 Grad. Morgen bleibt's im Norden eher grau und nass, im Süden weiter trocken, maximal 28 Grad.

0: Musik aus den Good Old 80s mit OMD und Secret um 6 Uhr und 35 Minuten, 5 Minuten nach 7:30 haben wir es in der Zwischenzeit. Jetzt gibt es den berühmtesten Titel von Vicky Leandros. Ja, sie steht sogar im Buch, ja, im Stadtbuch. Ja, durfte sie sich eintragen in der Stadt Lodz für diesen Song. Denn die Bürgermeisterin hat damals gesagt, seitdem der Titel rauskam, gab es jede Menge Touristentum Richtung Lodz. Naja, und warum auch nicht? Gut, dann lassen wir mal ein bisschen Geschirr runterfallen. Vicky Leandros, Theo, wir fahren nach Lodz.
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gucken wir mal. Gucken wir mal, wer heute am 2. September Geburtstag hat oder hätte. Den nehmen wir nicht. Der ist von den Grünen. Die wollen Brandmauer. Gut, werden sie auch nicht annehmen. Ich wollte gerade einen grünen Politiker hier nennen. Nö. Keine Gratulation und keine Erwähnung. Brandmauer wollen sie? Kriegen sie. Auch von mir. Keine Ernennung. Pech gehabt. Selma Hayek, mexikanisch-US-amerikanische Schauspielerin, die wird heute 60 Jahre alt. Hübsche Frau, muss man sagen, wissen wir, kennen wir. Lennox Lewis, der ehemalige britische Boxer und Schwergewichtsweltmeister, wird heute 61 Jahre alt. Der kanadische Schauspieler und Filmproduzent Keanu Reeves wird heute 62 Jahre alt. Die deutsche Schauspielerin Anja Schütte wird 62 Jahre alt. Wen haben wir noch? Mark Harmon. Ja, der ist interessant, ne? Navy CS, habe ich immer gerne gesehen. Der US-amerikanische Schauspieler, Regisseur und Filmproduzent, Fernsehproduzent, ne? Wird heute 75 Jahre alt. Herzlichen Glückwunsch an allen Geburtstagskindern des Tages. Musikalischerseits möchte ich allerdings erinnern an Barry. Ja, war das richtig? Ja. Der hatte nämlich gestern Geburtstag gehabt. Na klar, die Bee Gees. Und in Erinnerung ein schönes Medley. Damit so ein ganz, ganz minimaler Auszug aus ihrem Riesenrepertoire in den Gehörgang geht. Bitteschön.

Ganze 80 Jahre alt wurde Barry gestern, ja, dürfen wir nicht vergessen, gestern ist er 80 geworden und hat uns dufte Musik über 6 Jahrzehnte hinterlassen. Ja, die haben ja schon sehr jung angefangen, tatsächlich. Ne? Sie stammen aus Great Britain, sind dann nach Australien ausgewandert und dann zurück nach Großbritannien und dann nach Amerika. Weiter Weg hin und her. Ne? Trotzdem, die Musik ist legendal. Legendal wird morgen ins Lexikon eingeführt. Ja, das habe ich erfunden. Richtig, genau. So, alle ihr Lieben, alle, die es los müssen, auf Malore, wünsche ich einen schönen, entspannten Mittwoch. Wir hören uns dann am Donnerstag früh wieder. Danke fürs Einschalten und Zuhören. Und ihr verpasst jetzt Tony Holiday und Tanze Samba mit mir. Gleich nach diesem kleinen Tipp in eigener Sache. 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Liebe Radiohörer, danke fürs Einschalten hier in der genderfreien Sendung Der Morgen mit Gernot.

0: Tanze, sag mal mit mir. Na, A far l'amore gumicciato aus dem italienischen Original von Raffaella Carrà. Und das war durchaus Tony Holiday sein größter Erfolgssong. Nicht sein einziger, aber sein größter, denke ich schon. Tanze Samba mit mir. 6 Uhr und 50 Minuten, 10 Minuten vor 7 haben wir es jetzt. Jetzt gibt's was für unsere Country-Landlands und Western-Freunde. Billy Ray Cyrus und Achy Breaky Heart.
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0: Country Music mit Billy Ray Cyrus und Iggy Bricky Hurt um 6 Uhr und 53 Minuten, 7 Minuten vor 7 haben wir es jetzt. Marius Müller-Westernhagen, der macht Werbung für einen Whisky. Prost.
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Marius Müller-Westernhagen, Johnny Walker. So, einstocken den Song, bis ran an die Nachrichten, Sport und Wetterbericht haben wir noch. Yellow the Race. Und dann hören wir uns zur zweiten Stunde wieder. 3 Minuten trennen uns vor der 7-Uhr-Marke. Bis gleich, ihr Lieben.

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3: Im Studio Jana Klonikowski. Schönen guten Morgen. Die Bundesregierung spricht Klartext nach dem Drohnenvorfall am Leipziger Flughafen und macht Russland dafür verantwortlich. Bundesinnenminister Dobrindt.
4: Wir betrachten Leipzig nicht als ein einzelnes Ereignis, sondern sehen das im Zusammenwirken mit weiteren hybriden Aktionen. Wir gehen davon aus, dass Deutschland das Ziel weiterer hybrider Angriffe Russlands ist.
3: Die Regierung bringt auch weitere Strafmaßnahmen auf den Weg. So wird etwa das russische Generalkonsulat in Bonn geschlossen. Und russische Staatsbürger werden künftig bei der Einreise stärker kontrolliert. Bei Volkswagen wird das Aus von 4 Standorten in Deutschland immer wahrscheinlicher, trotz des Widerstands von Betriebsrat und der Gewerkschaft IG Metall. Gisa Weber berichtet.
5: Nach Informationen der Wirtschaftswoche hat der Vorstand einstimmig beschlossen, die Produktion in Emden und Zwickau 2031 auslaufen zu lassen. In Hannover soll 2032 Schluss sein, am Audi-Standort Neckarsulm 2034. VW selbst bestätigt die Pläne bislang nicht. Betriebsrat und IG Metall kündigen massiven Widerstand an. Am Freitag soll der Aufsichtsrat über die Sparpläne beraten.
3: Mehr Netto vom Brutto. Das hat sich die Bundesregierung mit der Reform der Einkommensteuer auf die Fahne geschrieben. Heute will sie das Ganze auf den Weg bringen. Vor allem Familien mit Kindern und Menschen mit kleinen und mittleren Einkommen sollen entlastet werden. Fast ein Drittel der Menschen in Deutschland ist gut oder sogar sehr gut mit Bus und Bahn versorgt. Das zeigt eine Analyse von Agora Verkehrswende. Da heißt es, je größer der Ort, desto besser das Angebot. Bei den Großstädten hat Frankfurt die Nase vorn, gefolgt von Stuttgart und München. Borussia Dortmund hat souverän die zweite Runde des DFB-Pokals erreicht. Der Vizemeister setzte sich beim Oberligisten HEBC Hamburg mit 5:0 durch. Das Spiel im Volksparkstadion haben fast 46.000 Zuschauer verfolgt. So viele waren noch nie bei einem Pokalspiel eines Fünftligisten dabei.
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6: Mit KI-Support. Viele Wolken gibt's heute Morgen. Im Norden und Nordwesten regnet's auch mal und vereinzelt kann ein Gewitter aufziehen. Sonst wechseln sich Sonne und Wolken ab und oft bleibt's trocken. Die Höchstwerte liegen heute zwischen 19 und 26 Grad. Morgen weiter viele Wolken mit etwas Regen, an der Küste auch mal kräftiger, maximal bis 28 Grad.

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0: Bonanza!
1: Was für ein schöner Opener. Lorna Green und Michael London, Pernell Roberts und Dan Blocker. Ja, ja, die Cartwrights. Bonanza hier in der im Originalsong. Ne? Gibt es ja viele, viele nachgesungene Titel, aber das hier ist das Original aus der Serie, mit der ich groß geworden bin. Ja, schwarz-weiß vorm Röhrenfernseher sitzend. Hervorragend. Was waren das für unsere Helden? Ja, anschließend sind wir dann im Cowboy- und beziehungsweise Indianerkostüm auf der Straße gegangen und haben das nachgespielt. Gernot, du hast das böse Wort gesagt. Was für ein böses Wort. Nachgespielt? Nee. Indianer. Du Rassist, du Nazi, Gernot. Du bist ja böse. Ja, also wenn das rassistisch ist, dann bin ich ein Nazi, Gernot. Einverstanden, dann ist es so. Cowboy und Indianer. Selbst zum Fasching haben wir uns gerne verkleidet als Cowboy oder Indianer. So soll's sein. Herzlich willkommen zur zweiten Stunde der Sendung.
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1: War ich also als Fünfjähriger schon Nazi? Prima. Gernot, hast alles richtig gemacht in deinem Leben. Richtig, als Fünfjähriger Nazi sein. Das muss erstmal hinkriegen. Ja, ja, ja. Ich war ein Vorreiter, ein Vorzeigenazi erster Kajüte. Richtig. Als Cowboy und Indianer geht das geht ja überhaupt nicht, Gernot. Ja, ja, du Obernazi, du. Ja, ein fünfjähriger Nazi. Voran, prima. Oder war ich noch so 4 und 6 und 7? Wir haben es ja immer wieder getan, ne? Nicht nur ich, sondern Mama, Papa haben das sogar unterstützt und eine Knallplätzchenpistole haben wir auch gekriegt. Richtig. Das ist Lori Herz, Gernot. Die Sendung, der Morgen mit Gernot, die gibt es montags bis freitags von 6 bis 9. Live und unlive von 3 Uhr in der Nacht bis 6 Uhr ran. Die Wiederholung vom Vortag. Gestern fiel sie aus, weil die Microsoft-Server, die waren gestern down. Ne? Und auf diesen Servern war mein Internetprovider, der sich DNSnet nennt, mit 147.000 Kunden. Die hatten gestern kein Netz. Das kam vor. 7 Stunden lang war der Ausfall und leider fiel auch die Sendung in dieser Zeit. Ihr Lieben, zur vollen Stunde Nachrichten, Sport und Wetterbericht kompakt. Wie immer kennt ihr ja in der 20. Sendeminute gibt es einen kleinen Beitrag bei mir. Um halb dann den Wetterbericht, 10 nach halb gucken, weil wir heute Geburtstag hat. Und musikalischerseits der stete Wechsel von deutsch und nicht deutsch gesungenem Liedgut. Und dazwischen die aktuelle Uhrzeit, 7 Uhr und 8 Minuten, 8 Minuten nach 7, hier am 2. September. Den Wochenteiler, den Mittwoch. Einmal um die ganze Welt. Gernot, es gibt doch so viele schöne Hobbys. Warum musst du denn nun ausgerechnet singen? Stimmt, das überlasse ich jetzt Karl Gott. Schön, dass ihr da seid. Prost Kaffee!

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0: Tolle Stimme aus der goldenen Stadt Prag, Karel Gott einmal um die ganze Welt. 7:12 haben wir es, 3:15. Audrey Landes wird jetzt diesen Erfolgssong Some Broken Hearts Never Men singen, den sehr, sehr, sehr, sehr viele Interpreten schon von sich gegeben haben. Hier, wie gesagt, die Variante mit Efton Cooper. Ihr wisst schon, die kleine süße Blonde da aus Dallas, ne? Audrey Landes, da ist er.
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0: Schöne Nummern haben etliche Künstler von sich gegeben, unter anderem, wie eben gehört, die Audiolanders. 7 Uhr und 16 Minuten haben wir es, eine Minute nach Viertel 8. Jetzt gibt es eine schöne, ja, Ballade so ein bisschen, ja, ein bisschen was das Herz muss ja auch mal sein, und zwar mit richtig duften Text. Der Interpret nennt sich Lena Valaitis, warte, Gerlot, Interpretin, ja, ist ja gut. Der Künstler. Die Künstlerin, alles gut. Lena Valaitis, Johnny Blue, hören wir jetzt. Gleich in wenigen Sekunden geht's los.
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0: Lena Valaitis und Johnny Blue. Ja, ich kann mich entsinnen an den Auftritt beim Dieter Thomas Heck in der Hitparade. Nicht schlecht, Herr Specht. Wir haben 7 Uhr und 20 Minuten, 10 Minuten vor 7:30. Jetzt gibt's den Beitrag, den versprochenen, und dann Alpha Will I Die For You Today. Guck an. Der ungewöhnliche letzte Wille einer verstorbenen Frau in Großbritannien ist in Erfüllung gegangen. Angehörige und Freunde schossen bei einem Partyfeuerwerk die Asche der Toten in den Himmel, wie britische Medien am Donnerstag berichteten. Die Asche der feuerbestatteten Frau sei in 15 Feuerwerksraketen gefüllt worden, die bei einem Familienfest am Sonntag abgeschossen worden seien, teilte der Feuerwerksveranstalter in Luton im Norden Londons mit. Es sei der ungewöhnlichste Auftrag, den seine Firma bislang erhalten habe, sagte der Unternehmungschef. Den Auftrag habe ihm der beste Freund der Verstorbenen erteilt, die bei ihrem Tod etwa 35 Jahre alt gewesen sein soll.
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0: Alpha Will hier in meiner Sendung, der Morgen mit Gernot, I die for you today. Wir haben 7 Uhr und 25 Minuten, 5 Minuten trennen uns vor der halb 8 Marke. Pur, mit einem schönen Medley sind jetzt dran, das Medley nennt sich Party Mix 1. Das Ding ziehen wir uns rein und dann gucken wir mal, was Wetter macht.
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0: Ja, mit Applaus, den haben sie doch verdient. Pur. Und das Party Mix 1 Medley hier in meiner Sendung. Der Morgen mit Gernot um 7:30 Uhr, genau 7:30 Uhr. Halbzeit der kompletten Woche, Halbzeit der kompletten Sendung heute und Halbzeit der zweiten Stunde der Sendung. Der Morgen mit Gernot. Genau, wir wenden uns jetzt den Wetterdaten zu. Ein paar Verbrauchertipps können sich wie immer anschließen. Wer keine hört, hat Glück. Der hört sofort Gary Numan und Cars. Aber erst das Wetter.
1: Mit KI-Support. Viele Wolken gibt's heute Morgen. Im Norden und Nordwesten regnet's auch mal und vereinzelt kann ein Gewitter aufziehen. Sonst wechseln sich Sonne und Wolken ab und oft bleibt's trocken. Die Höchstwerte liegen heute zwischen 19 und 26 Grad. Morgen weiter viele Wolken mit etwas Regen, an der Küste auch mal kräftiger, maximal bis 28 Grad.

0: Cars mit Gary Newman hörten wir eben um 7.35 Uhr, 5 Minuten nach halb 8. Jetzt gibt es eine schöne Nummer aus längst vergangenen Zeiten. Okay, der war ja nur auch nicht so aktuell, den wir eben hörten, aber jetzt wird es richtig oldie. Genau, aus dem Jahr 1961. Da war ich noch nicht auf der Welt. Nee, leider, ich habe nicht den Zweiten Weltkrieg miterlebt. Ja, ich weiß, wird mir nachgesagt. Nee, so schlimm ist es nicht. Also, aus dem Jahr 61, da hören wir jetzt richtig schöne Nummer. Das Ding ging damals tatsächlich über 2-3 Jahrzehnte immer wieder im Radio zu hören gewesen. Ne? Die Old Mary Tell Jazz Band. Am Sonntag will mein Süßer mit mir segeln gehen. Ach, das wäre doch wunderschön, wenn die Winde wehen und alles sowas. Hören wir jetzt, bitteschön.
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0: Nicht schlecht, wa? Ja, also für die Freunde des Jazz könnte man, oder hier, wie hieß denn das hier? Dingensbummens. Ja, Dingensbummens ist immer gut. Genau, Bummens, Dingens heißt dann immer alles richtig. So, am Sonntag will mein Süßer mit mir segeln gehen. Ich war ein bisschen abgelenkt, habe was ganz anderes gelesen. Wie immer, der macht immer mehrere Sachen mit einmal, der Kerl. Irgendwen hat das Ding doch noch gesungen. Wer war das? Wenke Mühre, ne? Ich glaube, der hat da auch irgendwie so ein Ding von sich gegeben. So, einschnucken den Song haben wir noch. Hier um 7 Uhr und 39 Minuten, 9 Minuten nach 7:30. Und dann gucken wir mal, wer heute Geburtstag hat. Eric Clapton ist angesagt und Tulsa Time. Bitte.
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Na, gucken wir mal, wer am 2. September Geburtstag hat. Ah ja, als Oberstes steht hier ein Grünpolitiker, aber die wollen ja Brandmauer haben. Gut, wer Brandmauer wünscht, kriegt auch von mir Brandmauer. Keine Gratulation, keine Erwähnung. Pech gehabt. Selma Hayek, die hat keine Brandmauer und somit wird die 60-Jährige heute, ja, heute 60 Jahre alt, die mexikanisch-US-amerikanische Schauspielerin, herzlichen Glückwunsch, hat heute Purzeltag. Der ehemalige britische Boxer und Schwergewichtsweltmeister Lennox Lewis wird heute 61 Jahre alt. Der kanadische Schauspieler und Filmproduzent Keanu Reeves wird heute 62 Jahre. Dann haben wir noch die deutsche Schauspielerin Anja Schütte. 62 Jahre wird sie heute alt. Wen haben wir noch? Ja, der hier. Der gefällt mir sehr gut. Ja, also habe ich gerne gesehen. Navy CIS. Ah, das war ja für mich immer perfekt. Popcorn und Chips in der Hand und los ging's. Deswegen bist du so fett geworden, Gerhard. Macht nix, egal. Mark Hammond, ja, der US-amerikanische Schauspieler, Regisseur und Filmproduzent, wird heute 75 Jahre alt. Danke, Mark, für die tolle Unterhaltung und die vielen Stunden, die ich vom Fernseher gehockt habe. Dann möchte ich erinnern an gestern. Gestern, ihr wisst ja, wegen dem Serverausfall bei Microsoft gab es ja leider keine Sendung, wisst ihr ja. Und möchte ich aber trotzdem erinnern. Und zwar an Oliver Frank. Der hätte nämlich gestern auch Geburtstag gehabt. Hier ein kleines Hitley, ein kleiner Auszug aus seinem riesen musikalischen Repertoire. Leider ist er ja im Alter von 58, nur 58 Jahren von uns gegangen. Hier tolle Musik von ihm, Oliver Frank und das Hit-Medley.

0: Sein bekanntester Titel ist natürlich Die italienische Sehnsucht. Ne? Er hat in den 90er Jahren, Mitte der 90er Jahre, sehr, sehr großen Erfolge gefeiert, wo man den deutschen Schlager schon wieder für tot erklärt hatte. Ja, mit Unterstützung von Matthias Reim zum Beispiel, der war ja auch ganz groß in den 90ern, wie wir ja wissen. Und natürlich nicht vergessen die großen Erfolge von Wolfgang Petri in den 90ern. Hier Oliver Frank mit einem Hit-Medley. 7 Uhr und 49 Minuten haben wir es, 4 Minuten nach 7:45. Don Williams ist mal wieder dran. Für die Freunde der Country, Linelands und Western-Freunde. Lord, I hope the day is good. Das Ding kenne ich auch aus dem Deutschen. Und zwar von Larry Schuber und Western Union. Gott, ich hoffe, der Tag wird gut. Ja, so ein bisschen, leichte Balladenform mit Country-Einschlag. Würde ich das Ding jetzt mal so benennen. Hören wir gleich in wenigen Sekunden.
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0: Entspannte Country-Musik mit Don Williams, Lord, I hope the day is good. Hier in meiner Sendung Der Morgen mit Gernot. Die zweite Stunde haben wir zusammen geschafft. Schön. Denn es ist 7 Uhr und 55 Minuten, 5 Minuten vor 8. Gibt's gleich die Nachrichten, Sport und Wetterbericht, wie ihr es gewohnt seid zur vollen Stunde. Bis ran an die Informationen gibt's noch den unvergessenen Frank Farian. Ihr wisst schon, der Papa, der heimliche Papa von Boney M. und Milli Vanilli und. Ne? Er hat eine Solo-Karriere vorher schon gehabt mit deutschem Schlager. Ne? Jetzt hören wir den Titel Rocky. Ne? Das ist die deutsche Originalaufnahme aus den Roberts. Hat das Ding in Englisch von sich gegeben. Und hier die deutsche Originalstimme bis ran an die Nachrichten. Ich würde mich freuen, wenn ihr dranbleibt. Bis gleich, ihr Lieben. Und einer von euch könnte mal Kaffee nachschenken. Ne? Ihr wisst ja, alle sehen, wenn ich besoffen bin. Keiner sieht, wenn ich duscht habe. Diesmal geht's allerdings um Kaffeedurst, ne? Bier nach der Sendung, bitte.
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2: Im Studio Jana Klonikowski. Schönen guten Morgen. Erneuter Angriff auf die Stromversorgung in Deutschland. An einem Umspannwerk in der Nähe von Köln sind mehrere Leitungen ausgefallen. Die Polizei geht nicht von einer technischen Störung, sondern von einer vorsätzlichen Tat aus. Erst gestern hatte es einen Anschlagsversuch auf ein Umspannwerk in Brandenburg gegeben. Landesinnenminister Redmann forderte im ZDF einen besseren Schutz für die Infrastruktur.
3: Wir müssen hier schnell nachrüsten. Wir müssen schnell dafür sorgen, dass die Betreiber ihre eigenen Einrichtungen besser sichern können, auch mit Befugnissen, die gegenwärtig nur die Polizei hat. Was ich damit meine, ist die Befugnis, beispielsweise Drohnen abwehren zu können, die Befugnis, auch intelligente Videoüberwachung einsetzen zu können. Man kann nicht neben jeden Hochspannungsmasten einen Polizisten stellen.
2: Die Bundesregierung will nach dem Drohnenvorfall am Leipziger Flughafen ein deutliches Signal an Russland senden. Unter anderem sollen russische Staatsbürger bei der Einreise stärker kontrolliert und das russische Generalkonsulat in Bonn geschlossen werden. An den Maßnahmen gibt es bereits Kritik. Für die einen sind sie zu schwach, andere finden sie übertrieben. Dazu sagte Außenminister Wadefuhl im ZDF.
4: Wenn wir nicht reagiert hätten, dann hätte Russland sich ja geradezu eingeladen gefühlt, weiterzumachen. Also wir sind sicher, wir tun alles, was möglich ist, um dieses Land zu schützen. 100%igen Schutz gegen ein Land wie Russland gibt es nicht. Aber Russland wird jetzt wissen, dass Deutschland entschlossen ist.
2: Das Aus von 4 VW-Werken in Deutschland wird immer wahrscheinlicher. Laut Wirtschaftswoche hat der Vorstand das gestaffelte Produktionsende in Emden, Hannover, Zwickau und Neckarsulm ab 2031 beschlossen. Betriebsrat und IG Metall kündigen bereits heftigen Widerstand an. Am Augsburger Hauptbahnhof hat es heute früh eine Explosion gegeben. Laut Polizei ist in einem Durchgang ein unbekannter Gegenstand in die Luft geflogen. Der Bahnhof wurde großräumig abgesperrt. Die Polizei ist im Großeinsatz. Die Hintergründe sind noch völlig unklar. Die Sensation für den Underdog ist ausgeblieben. Borussia Dortmund war für den Fünftligisten HIBC Hamburg in der ersten Runde des DFB-Pokals dann doch mindestens eine Nummer zu groß. Mit 5:0 siegte der BVB im Hamburger Volksparkstadion.
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5: 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Viele Wolken gibt's heute Morgen. Im Norden und Nordwesten regnet's auch mal und vereinzelt kann ein Gewitter aufziehen. Sonst wechseln sich Sonne und Wolken ab und oft bleibt's trocken. Die Höchstwerte liegen heute zwischen 19 und 26 Grad. Morgen weiter viele Wolken mit etwas Regen. An der Küste auch mal kräftiger, maximal bis 28 Grad.

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0: Mr. Shaken Stevens, Year End, I Will Meant To Be, war der Opener der dritten Stunde meiner Sendung
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0: Da ist er wieder, da ist er wieder, der Unhold der Woche. Genau, die Sendung Der Morgen mit Gernot, die gibt's montags bis freitags von 6 bis 9 Uhr live und unlive von 3 Uhr in der Nacht bis 6 Uhr ran. Immer die Wiederholung vom Vortag. Heute ist Mittwoch, Mittwoch der Wochenteiler, der 2. September 2026. Und hier ist der Kerl schon wieder, ihr wisst schon, der da, ne? Der schon wieder. Na, genau, den meine ich. Der sitzt hier an seinen beiden Mikrofonen und amüsiert sich wie Pollo auf dem Milchwagen, für euch dufte Mucke zu spielen. Gestern gab es tatsächlich einen Mega-Ausfall, tatsächlich, ja. Und ich war leider mit von betroffen, ne? Bei den Microsoft-Servern, da fiel etliches aus. Und die Microsoft-Server, die haben ja auch Kunden, auch professionelle Kunden, unter anderem meinen Internetanbieter, DNS.net, der diese Server nutzt. Tja, und wenn da ein Ausfall ist, bupp, zack, hat Onkel Gernot dunkles Licht gehabt. Richtig, nämlich für die Internetleitung, für die Glasfaserleitung. Das ist das erste Mal in 7 Jahren, dass das bei mir vorgekommen ist. Ansonsten war ich nie betroffen von irgendwelchen Ausfällen im Netz. Aber einmal trifft es jeden. Gestern mich. 7 Stunden, kein Internet und ich war krank und alles sowas. Ja, also das, was die Jugendlichen mit ihrem Handy, ihrem Smartphone, die können ja ohne nicht leben, kann ich ohne Internet nicht leben. Meine ganzen Videos, die ich immer gucke, von Uli, konnte ich nicht sehen. Was für ein Ding? Gernot, welche Drogen nimmst du? Dazu später mehr. Zur vollen Stunde gibt's Nachrichten, Sport und Wetterbericht in kompakter Variante. Dann in der 20. Sendeminute in meiner Sendung hören wir einen kleinen Beitrag. Um halb dann den ausführlichen Wetterbericht mit in Zuhilfenahme der Daten vom Wetterfrosch Kurt aus Berlin-Tegel. Dann 10 nach halb so ungefähr hören wir, wer heute Purzeltag hat. Musikalischerseits wie immer der stete Wechsel von deutsch in nicht deutsch gesungenem Liedgut und dazwischen die Quasselstrippe hier und die erzählt euch die Uhrzeit, die aktuelle. 8 Uhr und 8 Minuten, 8 Minuten nach 8 haben wir es in der Zwischenzeit und nach Mr. Shaken Stevens in Englisch hören wir was Deutsches, ja? Ihr kennt ihn alle. Ihr kennt ihn durchaus alle. Er hatte die Ende 60er fing es so ein bisschen an, dann ganz, ganz groß in den 70ern und bis in die 80er hinein war er starker Vertreter des deutschen Schlagers. Der Mitsinger im wahrsten Sinne des Wortes. Ja? Ihr kennt bestimmt den ein oder anderen Song von ihm. Ich spiele jetzt mal Ich bin verliebt in die Liebe. Die Rede ist von, na klar, dem unvergessenen Chris Roberts. Schön, dass ihr da seid, ihr Lieben. Ich freue mich, dass ihr so zahlreich eingeschaltet habt. Stell mich jetzt nochmal vor und dann singt der Chris.
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0: Ich bin verliebt in die Liebe mit Chris Roberts hier in der Sendung Der Morgen mit Gernot. Echter Mitklatscher, Mitschunkler oder dergleichen in dieser Form. Ja? Gute Laune Musik in Rheinkultur hier in der Sendung Der Morgen mit Gernot. 8:12 haben wir es, 9:03. Jetzt gibt's einen Klassiker aus den 80ern, Soft Cell und Tainted Love. So eine Art One-Hit-Wonder. Viel mehr kam nicht. Es gab noch den ein oder anderen Song, aber die haben nicht das erreicht, was dieser Song erreicht hat. Im Punkto, ja, kenne ich oder so, ne? Tainted Love.
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0: Saftzell und Tainted Love, ihr größter und erfolgreichster Song hier in meiner Sendung Der Morgen mit Gernot. 8 Uhr und 16 Minuten, eine Minute nach Viertel neun haben wir's. Vorige Woche? Ja, vorige Woche war das, vorige Woche? Ich glaube schon, ne? Da habe ich euch den Titel von Ivo gespielt. Ibiza, kennen wir alle. Davon gibt es aber drei Teile tatsächlich von dem Song, ne? Wir hören jetzt mal den zweiten Teil, ne? Letzte Woche habe ich den ersten gespielt, jetzt hier den zweiten Teil. Wenn du mich brauchst, heißt der. Hören wir gleich in wenigen Sekunden.
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0: Nicht schlecht, wa? Nicht schlecht. Ibo und der Teil 2 von Ibiza. Es gibt noch einen dritten Teil. Vermutlich wird mein Radioprogramm die demnächst ausspucken. Und dann spiele ich ihn hier auch sehr, sehr gerne. Ihr Lieben, wir haben es 8 Uhr und 20 Minuten, 10 Minuten vor 8:30. Jetzt gibt es den versprochenen Beitrag und dann von Bronze Gebiet der Titel Why. Zunächst, hier ist er, der Beitrag.
1: Ein Vater vergisst Töchter an Raststätte Holzkirchen Süd. Die beiden Mädchen gingen bei einem Tankstopp zur Toilette. Der Vater bemerkte angeblich bis zum Brenner nicht, dass er ohne seine Töchter unterwegs war. Er wollte nur mal tanken auf dem Weg zum Gardasee mit seinen beiden Töchtern. Beinahe wäre er aber allein in Italien angekommen. Denn bei einem Stopp an der Rastanlage Holzkirchen Süd in Oberbayern kletterten seine beiden Kinder aus dem Auto und gingen zur Toilette. Der Vater bekam davon angeblich nichts mit, teilte die Polizei mit. Als die 10 und 14 Jahre alten Mädchen zurückkamen, war der Vater bereits weggefahren. Die Mädchen wandten sich an die Autobahnpolizei, die offiziell nach dem Vater fahndete. Denn die Kinder konnten die Polizei lediglich die Telefonnummer der Mutter im nordhessischen Baunatal geben, da sie die Mobilfunknummer ihres Vaters nicht auswendig wussten. Nach 48 Anrufversuchen meldete sich der 47-Jährige schließlich am frühen Samstagmorgen bei der Einsatzzentrale in Rosenheim. Der Mann war mittlerweile am Brenner und hatte immer noch nicht bemerkt, dass die Kinder nicht mehr im Auto mitfuhren. Es dauerte, bis er zurück in Holzkirchen war und seine Töchter wieder in die Arme schließen konnte.
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0: Das muss das mal hinkriegen, wa? Also bei mir würde er wahrscheinlich die Stimmbänder reißen oder irgendwas ähnliches. Bronze Gebiet mit Why hier in der Sendung der Morgen mit Gernot. Wir haben es 8:27 Uhr. Gleich hören wir die Wetterdaten vom Wetterfrosch Kurt rausgesucht. Und ich werde die dann hervorragend vorlesen, ja, wie sie es gehört. Bis dahin hören wir erstmal noch Wenke Mürre. Und sie meint, beiß nicht gleich in jeden Apfel. Tja, diese Warnung hatte ja damals schon die Zwerge zu Schneewittchen gesagt. Aber nee, sie konnte ja nicht hören. Ja, und hat sie dann auch noch die rote Hälfte genommen. Tja, siehste, hättest du mal die rote Hälfte der bösen Königin gegeben, dann hättest du nicht im Sarg gelegen. Gernot? Hier ist der Titel. Beiß nicht gleich in jeden Apfel. Nimm nicht die rote Hälfte, nicht die rote.
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0: Genau. Also, was die Geschichte uns gelehrt hat. Ja, selbst im Märchen schon, ne? Nimm nicht die rote Hälfte. Richtig. Ihr Lieben, wir haben es jetzt 8:30 Uhr. Warte mal, ich muss mal die Brille wieder absetzen. Ich habe schon die Lesebrille auf wieder letztens, weil ich die Dingens kicken wollte, wa? Das war hier noch die Ansage tätigen. Also, ihr Lieben, jetzt gibt's das Wetter, ne? Genau. Mit den Daten vom Wetterfrosch Kurt. Danach ein paar Verbrauchertipps und dann The Cure und Close to Me. Zuvor setze ich die Brille wieder auf. Also, nee, du dieser Gernot. Jetzt geht's los. Handy in die Hand. Wann ist das groß? Ist ja verdächtig. Warum ist das denn so groß? Wo sind sie? Hier sind sie. Da sind sie. Die 16 Landeshauptstädte in alphabetischer Reihenfolge unserer 16 Bundesländer. Mit den aktuellen Temperaturen. Da sieht's aus wie folgt. Berlin 15 Grad zunehmend bewölkt. In Bremen 13 Grad stark bewölkt. Dresden meldet 15 Grad wechselnd bewölkt. In Düsseldorf 15 Grad wechselnd bewölkt. Erfurt meldet 12 Grad stark bewölkt, in Hamburg 14 Grad stark bewölkt, das gleiche in Hannover, in Kiel bei 14 Grad auch stark bewölkt, Magdeburg 14 Grad stark bewölkt, haben die sie alle verabredet? Hier auch, Mainz das gleiche, 14 Grad stark bewölkt, München 14 Grad zunehmend bewölkt, in Potsdam 14 Grad zunehmend bewölkt. Saarbrücken meldet 13 Grad stark bewölkt. Schwerin 13 Grad stark bewölkt. Stuttgart 14 Grad bewölkt. Und Wiesbaden wie immer zum Schluss 13 Grad und stark bewölkt. Kurt, ich weiß nicht, wo du das Wetter her hast. Jetzt mal ohne Quatsch. Ich gucke hier aus meinem Studiofenster in drei Richtungen. Kann ich gucken. Überall ist echt strahlender Sonnenschein. Potsdam hast du mir aber hier gemeldet. Mit irgendwas mit, lassen wir das. Der Wetterfrosch wird schon recht haben. Und ihr wisst ja, was der da ungt, hat Gewichtigkeit. Sieht aus, heute ist das Wetter in Deutschland recht unterschiedlich. Im Norden und Nordwesten wechselhaft mit Schauern und einzelnen Gewittern. Während es im Süden häufiger sonnig und warm ist. Insgesamt liegen die Höchstwerte etwa zwischen 19 und 27 Grad. Danke, Kurt, dafür. Nur mit dem Wetter hier im Märkisch-Oderland, das geht gar nicht, ja? Nee, da stimmt was nicht. Was ist hier? Was sagt er? Tegel 15 Grad, leicht bewölkt und sonnig. Ja, sag ich doch, Kurt, bei mir ja auch. Hier im schönen, wunderschönen, muss man sagen, Märkisch-Oderland, strahlt der Sonnenschein. Ist so. Ja, nix mit Potsdam und bewölkt und nee. Das ist aber ganz schön weit weg, muss ich überlegen. Was haben wir da so? 40 Kilometer bin ich schon weg. Ah, wenn das mal reicht. Könnte ja ein bisschen mehr sein. Na, macht nix. So, und nun wie alles vorher angekündigt.
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0: Nicht schlecht, wa? The Cure hier in der Sendung Der Morgen mit Gernot. Wo ist mein Programm? Ach, hier, der Tastleiste landet. Ah, weil ich nebenbei schon wieder lese. Ich ärgere mich auch tatsächlich, muss ich sagen. Na, dazu mal später mehr. Ich mache gleich nochmal ein kleines Statement. Aber erstmal wenden wir uns, weil wir in Richtung Geburtstagsdaten kommen wollen, noch einem Song zu. Und zwar, die Formation heißt Die Cowboys. Ja, die Cowboys singen Der wilde, wilde Westen. Hä? Wie? Was? Kennen wir doch schon her, irgendwo von Truckstop. Richtig. Rainer Bach, das Urgestein der Formation Truckstop und auch Uwe Lost. Die beiden haben sich zusammengeschlossen und singen die alten Hits aus den Anfangszeiten von der Formation Truckstop. Hier der Titel Der wilde, wilde Westen. Und dann geht's Richtung Geburtstagsgeschichte. Bitteschön.
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So, ihr Lieben, wir hatten heute am 2. September Geburtstag. Ja, da wäre, ja, habe ich schon mal vorige Stunde gesagt, da ist so ein Grünen-Politiker. Aber die wollen ja Brandmauer. Okay, wie gewünscht, so tatsächlich dargereicht. Keine Erwähnung und keine Gratulation. Ihr wollt Brandmauer? Hier ist meine Brandmauer. Bitteschön. So, dann haben wir die mexikanisch-US-amerikanische Schauspielerin Selma Hayek. Die wird heute 60 Jahre alt. Hübsche Frau, muss man mal sagen. Ich sehe mit 60 nicht so gut aus. Gernot. Lennox Lewis, der ehemalige britische Boxer und Schwergewichtsweltmeister, wird heute 61 Jahre alt. Der kanadische Schauspieler und Filmproduzent Keanu Reeves wird heute 62 Jahre alt. Und guck an, auch 62 wird die deutsche Schauspielerin Anja Schütte. Wen haben wir noch? Na klar, Navy CIS Mark Hamill. Der wird heute 75 Jahre alt. Der US-amerikanische Schauspieler, Regisseur und Fernsehproduzent. Herzlichen Glückwunsch dafür. Und dann möchte ich nochmal erinnern, gestern hatte Barry, ja, Geburtstag. Barry Gibb von den Bee Gees. Wir wissen, Millionen Platten haben die verkauft. Tonträger, ich glaube, über 200 Millionen. Das musst du hinkriegen. Im Guinness Buch der Rekorde, ne, stehen sie drin als Platz 2. Das ist eine dufte Sache. Ich spiele mal hier jetzt ein kleines Medley zur Erinnerung an ihre Tausenden von Titeln. Ja, die Bee Gees hier mit einem Medley. Und herzlichen Glückwunsch zum 80. Geburtstag von Herrn Gibb.

0: Barry Gibb, gestern 80 Jahre alt geworden zu Ehren. Hier so ein ganz, ganz minimaler Auszug aus seinem Riesenrepertoire. Herzlichen Glückwunsch. Muss man auch erstmal werden. Ihr Lieben, wir haben es 8 Uhr und 47 Minuten, 2 Minuten nach 8:45. Was lese ich da schon wieder überall in den Nachrichten? Ne? Also ich sag ja, meine persönliche Meinung, ne? Meine Meinung spiegelt nicht meinen Radiosender wieder und auch nicht die 154, sonst mal, ich muss mal wieder nachgucken, Stationen, die also meine Morgensendung hier haben, wieder, ne? Sondern es ist ein Beitrag persönlicher Art von mir. Ich würde mit den Russen nicht so rumspielen. Spielen, naja, und sie in den Dreck und in den Schmutz ziehen mit einer Atommacht? Liebe deutsche Regierung, wenn die Russen das wollten, oder den Herrn Putin, den er immer so durch den Schmutz zieht, dann würde es genau 3 Minuten dauern. Und Deutschland wäre dem Erdboden gleichgemacht. Wir würden nicht mehr existieren. 3 Atombomben reichen. Einer Norddeutschland, einer Mitteldeutschland und einer Süddeutschland. Und weg wären wir, ausradiert. Auf der Weltkarte nicht mehr zu sehen. Habt doch nicht so eine große Fresse. Mann, das gibt's gar nicht. Schon wieder hier Krieg und da noch Raketen und da noch mehr Kohle. Rinstecken in diese blöde Militärmüll. Begreift ihr es gar nicht? Und noch was. Hört auf, immer in Wir-Form zu reden. Millionen Deutsche wollen Freundschaft bzw. wirtschaftliches Zusammenarbeiten mit den Russen. Also hört auf mit dem Wir. Das ist nicht wir. Ihr seid da, die obersten 10.000. Na, schön aufpassen, was ihr sagt. Nicht eure Meinung immer für die ganzen Deutschen hinstellen. Das stimmt nicht. Lasst es bitte. Die haben uns 40 Jahre beschützt vor dem kapitalistischen Klassenfeind, der ihr jetzt definitiv seid. Ja, lieber Herr Putin, denkt daran, hier sind Millionen Freunde. Millionen. Die wollen keine Bombe auf dem Kopf haben. Schickt die Bombe in den Bundestag, da wo sie hingehört. Am besten, wenn die AfD einen freien Tag hat. Dann da rein und dann ist gut. Jetzt gibt's Katharina Valente und Tippi-Tippi-Tippso beim Calypso ist alles wieder gut. Wenn's mal so wäre.
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0: Katharine Valente mit Tippi Tippi Tipso. Beim Calypso ist dann alles wieder gut. Alles wieder gut ist jetzt mit mir, denn die Sendung jährt sich jetzt dem Ende zu. Nähert sich dem Ende zu. Wir haben es 8 Uhr und 53 Minuten, 7 Minuten vor 9. Einen schnuckligen Song habe ich noch. Ich habe noch einen von den Bee Gees rausgesucht, weil es war ein bisschen wenig dann. Also 3 Minuten 42 für diese Legende Barry Gibb und seinen Brüdern. Stayin' Alive ist wohl durchaus einer der bekanntesten Songs. Den hören wir jetzt noch. Und ich verabschiede mich wie immer. Wünsche euch einen richtig tollen, ja, Wochenteiler, Mittwoch. Wir hören uns dann morgen ab 6 Uhr wieder, wenn es heißt, der schon wieder. Ich warte mal, die Sendung heißt anders, die heißt Der Morgen mit Gernot. Ab 6 Uhr, wer es nicht abwarten kann, selbstverständlich die Wiederholung von 3 Uhr in der Nacht gibt es auch zu lauschen, wenn ihr möchtet. Und noch einen Nachtrag, ich muss da immer mit dem Finger in die offene Wunde. Hallo, wie kann man denn alle Türen zuschließen und zuschmachen für diplomatische Beziehungen mit den Russen? Wie bekloppt ist unsere Regierung? Da fällt mir wirklich nichts mehr ein. Die haben davon keine Ahnung. So wie ich vom Singen, haben die von Politik keine Ahnung. Genau. Ihr Lieben, wie immer, Diener nach links, Diener nach rechts. Tschüss, tschüss, ihr Lieben. Macht's Schmugge. Euer Gernot aus dem wunderschönen, sonnendurchfluteten Märkisch-Oderland. Das gebe ich hier mal zum Besten. Wetterfrosch Kurt, da stimmte was nicht. Bis morgen. Tschüss. Passt auf euch auf.
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2: Im Studio Jana Klonikowski. Schönen guten Morgen. Nach den Attacken auf die Stromversorgung in NRW und Brandenburg fordern Energieverbände mehr Schutz für Umspannwerke. Dabei geht es unter anderem um mehr Möglichkeiten bei der Kameraüberwachung. Der Bundesverband der Energie- und Wasserwirtschaft will, dass die Datenschutzregeln geändert werden. Kameras sollten dann auch den öffentlichen Bereich rund um die Anlagen im Blick haben können. Die Ermittlungen zu den Attacken laufen unterdessen weiter auf Hochtouren. Ob die beiden Fälle zusammenhängen und wer dahinter steckt, ist noch offen. Aus der Wirtschaft gibt es Kritik an der Einkommensteuerreform der Bundesregierung. Der Bundesverband der deutschen Industrie zum Beispiel sieht zusätzliche Belastungen, Colin Mock.
3: Ja, BDI-Chef Lösch sagt, von einem spürbaren Entlastungssignal für Unternehmen könne keine Rede sein. Die Ausweitung der Reichensteuer treffe auch den industriellen Mittelstand deutlich. Auch die Industrie- und Handelskammer sieht das ähnlich. Die Anhebung der Reichensteuer sei faktisch eine Mittelstandssteuer, so IHK-Chefin Melnikow. Mit der Erhöhung sollen die Pläne vorrangig finanziert werden. Finanzminister Klingbeil will 10 Milliarden Euro Entlastung, vor allem für kleine und mittlere Einkommen sowie Familien.
2: Heeresinspekteur Christian Freuding fordert mehr Tempo bei der Reform der Bundeswehr. Dem Redaktionsnetzwerk Deutschland sagte er, Deutschland müsse dringend seine militärischen Kapazitäten erhöhen. Mit Blick auf Russland warnt Freuding, der Feind warte nicht auf die Fertigmeldung. Bei einem Angriff auf einen AfD-Infostand in Bad Kreuznach in Rheinland-Pfalz sind 9 Menschen leicht verletzt worden. Laut Polizei wurde aus einem angrenzenden Gebäude eine reizende Flüssigkeit auf den Stand geschüttet. Mehrere Menschen erlitten dabei Hautreizungen. Pflichtaufgabe erfüllt. Titelverteidiger FC Bayern München hat in der ersten DFB-Pokalrunde den VfL Osnabrück rausgeworfen. Trotz eines frühen Gegentreffers des Zweitligisten siegten die Bayern am Ende mit 4:1.
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0: 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Viele Wolken gibt es heute früh und dazu kommt auch immer wieder Regen runter. An der Küste kann es ab und zu auch mal ein Gewitter geben. Tagsüber bleibt es Richtung Norden eher nass, weiter südlich ist es trocken und freundlicher. In den Hochlagen und an der Küste kann es außerdem stürmisch werden, dazu sind maximal 19 bis 29 Grad drin. Morgen wieder viele Wolken mit Regen und einzelnen Gewittern, Höchstwerte bis 32 Grad.

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0: Mit einem schönen Country-Song starten wir diesmal. Don Williams und Tulsa Time hier in meiner Sendung
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0: Da ist er, da ist er, da ist er wieder. Der schon wieder. Richtig. Der Morgen mit Gernot, die Sendung für Montag bis Freitag in den Stunden 6 bis 9 Uhr. Live und unlive von 3 Uhr in der Nacht bis 6 Uhr ran immer. Die Wiederholung vom Vortag. Ihr Lieben, zur vollen Stunde gibt es bei mir Nachrichten, Sport und Wetterbericht in kompakter Variante, wie eben gehört. Dann in der 20. Sendeminute ein kleiner Beitrag. Um halb hören wir die Wetteraussichten und 10 nach halb gucken, wer heute Geburtstag hat. Musikalischerseits der stete Wechsel von deutsch in nicht deutsch gesungenem Liedgut und dazwischen die aktuelle Uhrzeit. 6 Uhr und 8 Minuten haben wir es, 8 Minuten nach 6. Und somit hören wir nach Don Williams in Englisch was Deutsches und da wird eine klare Frage gestellt, die nur mit Ja oder Nein beantwortet werden kann. Chris Roberts stellt sie musikalischerseits. Habe ich dir heute schon gesagt, dass ich dich liebe? Ja oder nein? Nix mit vielleicht. Schön, dass ihr da seid. Moin, moin. Und schlürft nicht so laut mit dem Kaffee. Oder doch besser, richtig laut schlürfen, damit der Nachbar neidisch wird.

0: Schöne Nummer. Chris Roberts, habe ich dir heute schon gesagt, dass ich dich liebe? Berechtigte Frage. 6 Uhr und 12 Minuten haben wir es in der Zwischenzeit. 3 Minuten vor 6:45. Der Titel Banks of Ohio von Olivia Newton-John, den hat sie in Deutsch und auch in Englisch eingesungen. Jetzt hören wir uns allerdings mal die original englische Variante an. Im Deutschen, da hieß sie Unten am Fluss, der Ohio heißt. Genau. Tom Astor hat das Ding auch gesungen. Warte mal, da hieß der Viel erlebt und viel versäumt. Richtig. Hier das Original von der unvergessenen, gut aussehenden Olivia Newton-John.
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0: Banks of Ohio mit Olivia Newton-John hier um 6 Uhr und 16 Minuten, eine Minute nach Viertel 7 haben wir es. In den letzten 3 Tagen, ja, sind ja 4, aber ich habe den zweiten Montag war der erste, ne? Gestern der zweite und heute der dritte Teil. Gestern war doch richtig. Gerhard, bleib ruhig. Dienstag war der Tag, der Böse. Richtig. Ich rede von Ibo. Ibo und Ibiza. Teil 3 hören wir uns heute an. Und der heißt mit dem Beinamen Ich brauch dich in der Wirklichkeit. Da ist er.
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0: Ibo und Ibiza, der Teil 3. Ich brauch dich in der Wirklichkeit um 21 Minuten, 9 Minuten vor 6:30 in der Zwischenzeit. Jetzt gibt's den versprochenen Beitrag und dann OMD mit Made of Orleans. Na bitte. Ihr kennt diese Meldung zwar alle, aber die Pointe ist so schön. Darum lese ich sie hier nochmal vor. Der Trabi, das DDR-Nostalgiemobil aus Plaste, hat der angeschlagenen A-Klasse der Edelschmiede Daimler-Benz eine empfindliche Blamage verpasst. Den Elch-Test. Bei dem sich der Baby-Benz auf die Nase legte, hat der Trabi mit links bestanden. Auch bei Tempo 75 bewies das DDR-Fiekel seine Haltung, während die A-Klasse schon mit 60 in die Luft gegangen war. Ob der Baby-Benz nun mit Trabi-Fahrwerk nachgerüstet werden soll, steht noch nicht fest.
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0: Der Drafi Deutscher, der hat das Ding in Deutsch von sich gegeben. Hier im Original von A Shustle Maneuver in the Dark, Made of Orleans. Jetzt gibt's wieder Roger, bisschen Herzschmerzmusik oder andersrum, Musik fürs Herz, hört sich besser an, ne? Irgendwie richtig. Von Roger Whittaker, wenn es dich noch gibt. 6 Uhr und 26 Minuten, 4 Minuten vor 6:30 haben wir's. Schön, dass ihr da seid, ihr Lieben, ne? Ja, ich weiß, es trinken nicht alle morgens Kaffee. Gut, dann lasst euch euren Tee schmecken, eure heiße Milch oder Smoothie oder wie das auch alles heißt, ne? Wichtig ist, schön entspannten Moment noch sitzen und dann geht's los in den hektischen Alltag. Hier jetzt mal ein bisschen Unterstützung in musikalischer Form.
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0: Roger Whittaker, wenn es dich noch gibt, Musik fürs Herz, hier in der Sendung Der Morgen mit Gernot um 6.30 Uhr, ganz genau 6:30 haben wir's. Jetzt hören wir die Wetteraussichten, ein paar Verbrauchertipps schließen sich an und dann, ihr Lieben, gibt's einen schönen Titel von Dolly Parton. Und jetzt zugehört, ich verlese mich nicht, nein, ist tatsächlich so, I can get no satisfaction, ihr hört richtig, der Titel von den Rolling Stones. Den hat Dolly Parton auch eingesungen. Wie sich das anhört, hören wir nach dem Wetter.
1: Mit KI-Support. Viele Wolken gibt es heute früh und dazu kommt auch immer wieder Regen runter. An der Küste kann es ab und zu auch mal ein Gewitter geben. Tagsüber bleibt es Richtung Norden eher nass, weiter südlich ist es trocken und freundlicher. In den Hochlagen und an der Küste kann es außerdem stürmisch werden. Dazu sind maximal 19 bis 29 Grad drin. Morgen wieder viele Wolken mit Regen und einzelnen Gewittern, Höchstwerte bis 32 Grad.

0: Ja, die Rolling Stones-Fans, die wackeln gerade mit dem Kopf und die Fans von Dolly Parton, die nicken gerade mit dem Kopf. So unterschiedlich ist es. Musik ist eine Geschmackssache, ne? Aber sie nicken und wackeln mit dem Kopf im Takt. Das nennt man Demokratie. Oh nee, Gerlot, nee. 6:36, 6 Minuten nach 6:30 haben wir's. Die Cowboys sind mal wieder dran. Das ist Rainer Bach und Uwe Lost, die beiden Solo-Interpreten, hätte ich es beinahe gesagt, haben sich zusammengeschmissen und nennen sich die Cowboys. Ich bin der letzte Gast, der geht. Beide stammen aus der Formation Tragsdorf.
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0: Rainer Bach und Uwe Lost, beide von der Formation Truckstop hier in, ja, Duettmanier, hätte ich jetzt beinahe gesagt. Ich bin der letzte Gast, der geht. Ihr Lieben, wir haben 6 Uhr und 39 Minuten, 9 Minuten nach 6:30. Warte, wir machen noch einen Titel und dann gucken wir mal, wer heute Geburtstag hat. Und zwar, ihr Lieben, ihr kennt ja von Drafi Deutscher, ne? Marmor, Stein und Eisen bricht, kennbar. Drafi hat das Ding auch in Englisch eingesungen, kennen wir auch. Hat er das Ding schon mal in Undeutsch gehört? In was für ein Teil? Ja, in Dänisch. In was? Naja, in Dänisch. Noch nie gehört? Nee? Gut, dann hören wir uns das jetzt mal an. Und zwar von der Siv Malmkvist. Siv Malmkvist, Marmor, Stan, och, das kann ich nicht sprechen. Diese Sprache kann ich tatsächlich nicht. Also, lauschen wir mal rein.
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Erstmal eine kleine Korrektur, ja, das war natürlich Schwedisch, ja, nicht Dänisch, Schwedisch, entschuldigen Sie bitte. Also, nächstes Mal sage ich einfach Skandinavisch, dann stimmt's. Okay, die Geburtstagskinder des Tages des 3. September, heute unter anderem Alexander Klavs, er wird heute 83 Jahre alt, der deutsche Popsänger, Musicaldarsteller, Schauspieler und Moderator. Des Weiteren Mirja Bös, ja, die deutsche Schauspielerin, Komikerin und Sängerin wird heute 55 Jahre alt. Herzlichen Glückwunsch dafür. Dann der US-amerikanische Schauspieler Charlie Sheen, der wird 61 Jahre alt. Wen haben wir noch? Die dänische Sängerin Vivi Bach. Sie ist oder hätte heute auch Geburtstag gehabt. Die dänische Sängerin, Schauspielerin und Moderatorin verstarb 2013 im Alter von 73 Jahren. Wen haben wir noch? Marianne Kiefer, die deutsche Schauspielerin. Die hätte heute auch Geburtstag gehabt. Sie verstarb 2008 im Alter von 79 Jahren. Und wen haben wir zum Schluss noch? Der österreichisch-deutsche Autokonstrukteur Ferdinand Porsche, ja, 1875 geboren, verstarb 1951 im Jahr von im Alter von 75 Jahren. Ja. Ferdinand Porsche, kennbar, ne? Wer kennt einen Porsche nicht? Der hat aber nicht nur den sogenannten Porsche, sondern auch VW stark mitgestaltet. Wie wir wissen, singen lassen wir das Geburtstagskind Dingensbummens, Peter Fox, der deutsche Reggae- und Hip-Hop-Musiker von der Band Seed. Ja, der wird heute 55 Jahre alt, 1971 geboren. Und ich finde, der Titel Haus am See, ne, von 2008, den finde ich richtig treffend. Peter Fox, Geburtstagskind des Tages, singt das Ständchen. Alle anderen, die heute Geburtstag haben, selbstverständlich auch. Alles Gute zum Purzeltag. Yeah.

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1: Nicht echt, oder? Geburtstagskind des Tages, Peter Fox. Haus am See hier in der Sendung Der Morgen mit Gernot. 6 Uhr und 49 Minuten in der Zwischenzeit. 4 Minuten nach 6:45. Alle, die los müssen auf der Malore, wünsche ich einen schönen Donnerstag. Wir hören uns dann morgen zum Start ins Wochenende wieder. Bis später. Passt auf euch auf. Ne? Und alle anderen schönartig dranbleiben. Jetzt gibt's die Bee Gees und Tragedy. Na, bitteschön.
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0: Barry hatte gestern auch Geburtstag gehabt, 80 geworden, ja. Tragedy von den Bee Gees. 6:55 haben wir es, 7:05, die Stunde ist durch. Aber wir haben ja noch 2 Stunden vor uns. Gleich gibt's die Nachrichten, Sport und Wetterbericht in kompakter Variante. Wisst ihr ja, bis ran an die Nachrichten hören wir noch Truckstop und das Superhit-Medley. Ja? Bis gleich, ihr Lieben, schönartig dranbleiben, bitte.
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0: Attacken auf zwei Umspannwerke in Deutschland mehr Schutz für die Stromversorgung, etwa durch eine bessere Kameraüberwachung. Das ist aber nicht immer ganz so einfach, Finn Riebesel-Freundlieb.
1: Genau, beim Bundesverband der Energie- und Wasserwirtschaft sagte man mir, dass es zum Beispiel kein Problem sei, die eigene Anlage oder das eigene Werk zu überwachen. Schwieriger wird's bei den öffentlichen Bereichen davor. Der BDEW will, dass dafür die Datenschutzregeln angepasst werden. So sollen Kameras auch den öffentlichen Bereich rund um solche Anlagen herum überwachen können. Nach den Attacken auf Umspannwerke in NRW und Brandenburg laufen die Ermittlungen auf Hochtouren. Ob die Fälle zusammenhängen und wer dahinter steckt, das ist noch unklar.
0: Aus der Wirtschaft gibt es Kritik an der Einkommensteuerreform der Bundesregierung. Unter anderem die Industrie- und Handelskammer sieht durch die Erhöhung der Reichensteuer Nachteile für Unternehmen. Die Anhebung sei faktisch eine Mittelstandssteuer, sagt IHK-Chefin Melnikow. Falschinformationen vor Wahlen nehmen Überhand, das sagt der Berliner Landeswahlleiter Bröchler. Der Rheinischen Post sagte er, die Desinformation vor allem auf Social Media hat eine neue Dimension erreicht. In diesem Monat wird in Sachsen-Anhalt, Mecklenburg-Vorpommern und in Berlin gewählt. Plug-in-Hybridautos gelten als klimafreundlicher Kompromiss zwischen E-Auto und Verbrenner. Doch im Alltag sind die Fahrzeuge wohl nicht so sauber wie gedacht. Zu diesem Schluss kommt eine neue internationale Studie, Anna Löwer.
2: Genau, und da heißt es, Plug-in-Hybridautos haben in der Realität eine deutlich schlechtere CO2-Bilanz als auf dem Papier. Die Studie hat die Daten von rund 920.000 Fahrzeugen ausgewertet. Demnach fahren die Plug-in-Hybride im Schnitt nur etwa 20% der Strecke elektrisch. In den offiziellen Berechnungen wird dagegen von rund 80% ausgegangen. Bei neueren Fahrzeugen wird die Lücke sogar noch größer.
0: Die ganz große Überraschung im DFB-Pokal ist ausgeblieben. Der FC Bayern München hat sein Erstrundenspiel gegen den VfL Osnabrück mit 4:1 gewonnen und ist damit weiter auf Kurs Titelverteidigung. Übrigens stehen damit jetzt alle Erstligisten in Runde 2. Das gab's zuletzt vor 18 Jahren.
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4: Mit KI-Support. Viele Wolken gibt es heute und im Norden regnet es immer wieder, teils auch kräftiger. An der Küste kann auch mal ein Gewitter dabei sein, während es im Süden oft sonnig und trocken bleibt. An der Nordsee sind vereinzelt Sturmböen drin. Dazu liegen die Höchstwerte heute zwischen 19 und 29 Grad. Morgen bleiben viele Wolken im Spiel, ab und zu fällt Regen und später sind auch einzelne Gewitter möglich, maximal bis 32 Grad.

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0: Money, Money, Money von ABBA. Der Titel ist tatsächlich 50 Jahre alt. Alter Schwede, lang ist's her. Genau, ganz genau, 1976. Money, Money, Money. 7:07. Herzlich willkommen zur zweiten Stunde meiner Sendung.
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0: Legen wir los, ihr Lieben. Legen wir los. Herzlich willkommen zur Sendung Der Morgen mit Gernot, die es montags bis freitags immer von 6 bis 9 gibt. Live und unlive von 3 Uhr in der Nacht bis 6 Uhr ran. Die Wiederholung vom Vortag. So soll's sein. Zur vollen Stunde werdet ihr informiert mit Nachrichten, Sport und Wetterbericht in kompakter Variante. Dann in der 20. Sendeminute gibt's einen kleinen Beitrag. Um halb die Wetteraussichten und 10 nach halb gucken wir mal, wer heute Geburtstag hat. Musikalischerseits wie immer der stete Wechsel von deutsch in nicht deutsch gesungenem Liedgut, nenne ich Fairnessfilter, denn ihr wisst ja, wir haben so viele deutsche Künstler, die möchten auch gerne eine Plattform haben, nicht wie bei anderen Sendern. Na, ihr wisst schon, was ich meine, wenn man so durchschaltet, hörst du nur Inselaffensprache. Nein. Hier gibt's die Plattform auch für deutsch gesungene Musik. Und das Montag bis Freitag von 6 bis 9. Nicht nur da, bei mir 24 Stunden auf dem Sender. Richtig. So ihr Lieben, was gibt's noch zu sagen? Nö, das war's, ne? Das war's, die Uhrzeit noch. Richtig. 7:09 haben wir's. 7:09. Und nach ABBA in Englisch hören wir was Deutsches. Jetzt gibt's Tutti Frutti mit der Mutti. Ah ne, das war was anderes. Das war ja damals bei RTL. Gab ich noch einen Sinn. Tutti Frutti, ne? Das wäre heute undenkbar. Undenkbar. Tutti Frutti. Könnt ihr schon noch einen Sinn, wie der Sender langsam so anfing, Fernsehen zu machen? RTL? Ja. Die Mädels mit unten ohne und oben nix und so ähnlich. Wie, was für ein Ding? Ja. Die Sendung bleibt jugendfrei. Liebe Eltern, ich reiß mich schon zusammen. Nein. Aber es war tatsächlich so gewesen. Heute undenkbar. Die würden einen Shitstorm kriegen. Sexistisch, die armen Frauen und was und nee, Erniedrigung. Macht nix. Jetzt gibt's Tutti Frutti mit Peter Kraus. Hat mit dem, was damals in RTL zu sehen war, nichts zu tun. Schön, dass ihr da seid. Moin, ihr Lieben. Baba.

Das war nicht das Original. Der Gernot ist ein bisschen verwirrt. Das muss eine Neuaufnahme sein von ihm. Die hört sich irgendwie anders an. Na, ich werde mich mal nach der Sendung drum kümmern. Mal gucken, wo ich die Originalaufnahme herbekomme. Peter Kraus, Tutti Frutti, hier um 7 Uhr und 12 Minuten, 3 Minuten vor Viertel 8. Boney M. ist mal wieder dran und die besingenden Painterman. Na, bitteschön.

Liz Mitchell, die Frontsängerin bei Boney M., tourt immer noch durch die Gegend aktuell, ja, mit den bekannten Songs. Painter Man hier um 7 Uhr und 15 Minuten, genau 7:45 haben wir es, oder auch 7:15 genannt. Ihr Lieben, die Goomba Dance Band, die hat einen Titel gesungen, nicht nur Son of Jamaica, sondern auch El Dorado. Ja? Und die Nummer hören wir uns erstmal in Deutsch an von Hannah Heuer. El Dorado. Bitteschön. Musik.

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0: Oliver Bend mit seinen Mannen, die Goombay Dance Band, hat das Ding in Englisch gesungen, Eldorado, und hier die deutsche Fassung mit Hannah Heuer, ebenfalls Eldorado. Wir haben 7 Uhr und 20 Minuten, 10 Minuten vor 7:30 in der Zwischenzeit. Jetzt gibt's den versprochenen Beitrag und dann Mr. Shaken Stevens und Come See About Me. Bitte schön.
1: Der 46 Jahre alte Hongkonger Paul Keeping Key hatte ein ganz außergewöhnliches Angebot. In der Tageszeitung Ping Yotu Yat Bo eröffnete er im September einen Landstrich in Iowa im mittleren Westen der USA als UFO-Landeplatz. Außerirdische hätten das Gebiet bereits besucht, behauptete der Mann. 2 Tage später berichtete die Original Daily News über diese seltsame Annonce, nannte das Ganze einen Trick und stellte die Rechtmäßigkeit des Angebots in Frage. Da platzte Key der Kragen und er verklagte die Zeitung. Jetzt entschied ein Gericht den Rechtsstreit. Nach 5-stündigen Beratungen gaben die Geschworenen der Verleumdungsklage Recht, wie Lokalzeitungen am Donnerstag berichteten. Selbst Richter Anthony Toe sprach von einem seltsamen Ergebnis. Die Original Daily News wird das Urteil aber verkraften können. Das Gericht sprach dem 46-Jährigen genau einen Hongkong-Dollar, knapp 50 Cent, Schadenersatz zu.
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0: Shaken Stevens und Come See About Me. Hier in meiner Sendung Der Morgen mit Gernot um 7 Uhr und 25 Minuten, 5 Minuten vor 8:30 haben wir es in der Zwischenzeit schon. Frank Zander, die Ulknudel aus Berlin, ist jetzt mal wieder dran mit dem zensierten Song Oh Susi. Es gibt auch noch eine unzensierte Fassung, ja? Aber die kann ich nicht spielen, weil die ist nicht jugendfrei. Das gibt Mecker mit Eckart. Nee. Hier die zensierte Fassung, aber dennoch mit neckischem Grinsen erinnere ich mich sehr gerne zurück. Ja, wie Ilja Richter das Ding angesagt hatte in der Disco, ne, bei Ilja Richter, Hits und Gags mit Ilja Richter. Und da ist der Frank Zander damals auch aufgetreten. Und wie er den angekündigt hatte, hat er gesagt, alle Jugendlichen unter 18, raus! Hä? Und dann ging's los. Schöne Nummer, ich erinnere mich sehr, sehr gerne.
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4: Dies ist die tragische Geschichte eines verkorksten Liedes. Ich ging damals frohen Mutes ins Studio und nahm mein selbstverfasstes Lied auf. Ein Lied so recht für junge Menschen von heute. Doch dann kam ein Produzent und entfernte alle Worte, die seiner Meinung nach jugendgefährdend oder zweideutig wären. Hier ist das Ergebnis.

0: Zwirn, Zwirn kam noch rüber. Himmel, Piep, Zwirn. Was da wohl für ein Wort hinkommt, Gernot, Gernot, was du schon wieder für Musik spielst. Ich kann aber nichts dafür. Das ist ja Frank Zander damals gewesen. Ja, das war damals schon sehr aufmöpfig, hat man gesagt. Heute, naja, heute gibt es ganz andere Worte in Radiosendern. Da kriege ich schon trotzdem schon ein bisschen das Schütteln. Das zeugt nicht von einer guten Eltern, vom guten Elternhaus. Definitiv nicht, ne? Was da heute so zu hören ist. Na gut, lange ist her. 7:30 Uhr, nee, gleich 31 sogar. Eine Minute nach 7:30 hat er wieder so lange geschwatzt, der Kerl. Jetzt gibt's das Wetter. Ein paar Verbrauchertipps schließen sich an und dann die Small Faces mit Ichiko Park, ne? Aber zunächst das Wetter.
1: Mit KI-Support. Viele Wolken gibt es heute und im Norden regnet es immer wieder, teils auch kräftiger. An der Küste kann auch mal ein Gewitter dabei sein, während es im Süden oft sonnig und trocken bleibt. An der Nordsee sind vereinzelt Sturmböen drin. Dazu liegen die Höchstwerte heute zwischen 19 und 29 Grad. Morgen bleiben viele Wolken im Spiel, ab und zu fällt Regen und später sind auch einzelne Gewitter möglich, maximal bis 32 Grad.

0: Die Small Faces mit Ichigo Park hier um 7 Uhr und 34 Minuten, 4 Minuten nach halb 8. Jetzt gibt es eine deutsche Cover-Variante. Im Original ist die von Johnny Burnett. Dreaming heißt der Song im Englischen und hier in der deutschen Fassung mit Detlef Engel und Träumen immer nur träumen.
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0: Johnny Burdett im Englischen, Dreaming, und hier die deutsche Fassung mit Detlef Engelträumen. So machen wir noch einen schnuckeligen Song und dann gucken wir mal, wer heute Geburtstag hat. Wir haben es 7 Uhr und 37 Minuten, 7 Minuten nach 7:30. The Southfall Dynamics singen Matt Moon, Ninette, warte mal, irgendwas fällt mir dazu ein. Das gab es auch in Deutsch, aber das hat noch einen anderen Song. Marmelade, war das Marmelade? Zu wenig Kaffee heute Morgen. Aber ich weiß, dass das noch eine andere Formation gesungen hat. Mademoiselle Ninette. Egal. Ihr wisst schon. Wie war das? Brusthaare rasieren 3,50.
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Ich wusste doch, warte mal noch, der Nachtrag. Mademoiselle Ninette, ja, genau. Da war nämlich nicht nur die Southfall Dynamics, sondern auch Michael Holm hat das Ding gesungen und ein Kollege namens Hajo, wahrscheinlich die Abkürzung von Hans-Joachim oder so, der hat das Ding in Deutsch gesungen. Meine Rede, da war nämlich noch was. War mir doch irgendwie. Genau. So, aber das da nur nebenbei. Jetzt kommen wir zu den Geburtstagskindern des Tages. Und da hat unter anderem Geburtstag der Alexander Klavs. Der wird heute 43 Jahre alt. Herzlichen Glückwunsch dazu. Mirja Bös, ja, die wird 55 Jahre alt. Auch ihren herzlichen Glückwunsch. Charlie Sheen, der US-amerikanische Schauspieler, wird heute 61 Jahre alt. Des Weiteren Marianne Kiefer hätte heute Geburtstag gehabt. 3. September, ne? 1928 geboren, verstarb im Alter von 79 Jahren 2008. Und Ferdinand Porsche dürfen wir nicht vergessen, der österreichisch-deutsche Autokonstrukteur, der also nicht nur bei Porsche, sondern auch bei VW seine Hände mit im Spiel hatte. Und Peter Fox, der deutsche Reggae- und Hip-Hop-Musiker, in der Band Seed, da war er zugegen, aber auch Soloprojekte. Der wird heute 55 Jahre alt und der singt auch das Geburtstagsständchen. Haus am See. Bitteschön.

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1: Geburtstagskind des Tages, Peter Fox, Haus am See um 7 Uhr und 46 Minuten, eine Minute nach 7:45 haben wir es in der Zwischenzeit. Ihr Lieben, der ein oder andere wird den Ivo selbstverständlich kennen aus dem deutschen Schlagerbereich. Er hat einen Titel gesungen, jede Stunde, jede Sekunde. Die Ivo-Fans kennen ihn mit Sicherheit. Das Ding ist gemopst. Ja, das englische Original ist von Colin Ray, Every Seconds. Und die Nummer ziehen wir uns jetzt rein. Gleich in wenigen Sekunden geht's los.
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0: Colin Ray und Every Second, die originale englische Fassung von Ibo, seinem Song, der dann da hieß, jede Stunde, jede Sekunde. Ihr Lieben, wir haben es 7 Uhr und jetzt 50 Minuten, 10 Minuten vor 8. Ja. Juliane Werding, die ist ja tatsächlich immer ein Garant für richtig dufte Unterhaltungsmusik. Wir hören den Titel 3 Jahre lang von ihr und ich finde es nach wie vor schade, schade, schade, dass sie nicht mehr aktuell zu hören ist.
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Schöne Nummer von Juliane Werding, immer mit tiefgreifenden Texten bei dem einen oder anderen Song. Aber sie hat auch weichgespülte Musik. Ne? Das hier war wieder einer mit tiefgreifenderem Text. 7 Uhr und 54 Minuten haben wir, 6 Minuten vor 8. Ihr hört die Sendung Der Morgen mit Gernot. Das ist die Quasselstrippe hier hinter den beiden Mikrofonen, der sie amüsiert, wie Bolle auf dem Milchwagen, für euch dufte Mucke zu spielen. Die Andrews Sisters sind jetzt dran mit halb Englisch, halb deutschem Text. So ein bisschen halbe, ja. Bei mir bist du schön. Hören wir uns an. Da ist er.

Zack, war die zweite Stunde auch um, ne? Die Andrew Sisters bei mir, bist du Shane? Ja, in so einem vermatschten Deutsch, macht nix. Sie haben sich Mühe gegeben, ne? Das zählt schon alleine. Wir haben 7 Uhr und 58 Minuten. 2 Minuten trennen uns noch vor Nachrichten, Sport und Wetterbericht in kompakter Variante. Bis ran an die Solchen gibt's noch Gus Backus und die Sauerkraut-Polka. Und ich würde mich freuen, wenn wir uns zur dritten und letzten Stunde auch weiterhin bzw. wiederhören. Also, wie immer, die Devise, dranbleiben. Oder so ähnlich, ne? Bis gleich.

0: die Zeit. 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
2: Im Studio Jana Klonikowski. Schönen guten Morgen. Nach den Attacken auf die Stromversorgung

0: Ja, BDI-Chef Lösch sagt, von einem spürbaren Entlastungssignal für Unternehmen könne keine Rede sein. Die Ausweitung der Reichensteuer treffe auch den industriellen Mittelstand deutlich. Auch die Industrie- und Handelskammer sieht das ähnlich. Die Anhebung der Reichensteuer sei faktisch eine Mittelstandssteuer, so IHK-Chefin Melnikow. Mit der Erhöhung sollen die Pläne vorrangig finanziert werden. Finanzminister Klingbeil will 10 Milliarden Euro Entlastung, vor allem für kleine und mittlere Einkommen sowie Familien.
1: Das Goethe-Institut muss seine Arbeit in Russland einstellen. Moskau schließt offenbar die Standorte im Land, weil Deutschland nach dem versuchten Drohnenanschlag am Leipziger Flughafen das russische Haus in Berlin schließt. Die Bundesregierung macht ja Russland für den Vorfall verantwortlich. Ein abgesagter Auftritt der Popband Alphaville sorgt für Wirbel. Die Band wurde vom Glücksgefühle-Festival auf dem Hockenheimring ausgeladen, wegen politischer Äußerungen. Sänger Marian Gold hatte sich zuletzt gegen die AfD positioniert und spricht von einem Maulkorb-Erlass. Die Veranstalter betonen, das Festival sei grundsätzlich unpolitisch. Pflichtaufgabe erfüllt. Titelverteidiger FC Bayern München hat in der ersten DFB-Pokalrunde den VfL Osnabrück rausgeworfen. Trotz eines frühen Gegentreffers des Zweitligisten siegten die Bayern am Ende mit 4:1.
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3: Mit KI-Support. Viele Wolken gibt es heute und im Norden regnet es immer wieder, teils auch kräftiger. An der Küste kann auch mal ein Gewitter dabei sein, während es im Süden oft sonnig und trocken bleibt. An der Nordsee sind vereinzelt Sturmböen drin. Dazu liegen die Höchstwerte heute zwischen 19 und 29 Grad. Morgen bleiben viele Wolken im Spiel, ab und zu fällt Regen und später sind auch einzelne Gewitter möglich, maximal bis 32 Grad.

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0: Ja, so eine Stunde Sweet-Mucke wäre jetzt nicht schlecht, wa? Glam-Rock in höchster Qualität. The Sweet und Wigwam Bam als Opener der dritten Stunde meiner Sendung.
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0: Donnerstag. Donnerstag, der 3. September 2026. Ihr hört die Sendung Der Morgen mit Gernot in der dritten Live-Stunde, die es montags bis freitags von 6 bis 9 gibt und unlive in der Nacht von 3 bis 6 Uhr an immer als Wiederholungssendung vom Vortag. Zur vollen Stunde, seid ihr gewöhnt, werdet ihr informiert mit Nachrichten, Sport und Wetterbericht in kompakter Form in der 20. Sendeminute circa. Haben wir einen kleinen Beitrag drin, um halb dann den ausführlichen Wetterbericht mit der Quasselstrippe Gernot plus den Informationen des Wetterfroschs Kurt aus Berlin-Tegel. Und 10 nach halb schauen wir mal, wer heute Purzeltag hat. Musikalischerseits der stete Wechsel von Deutsch in Nichtdeutsch gesungenem Liedgut und dazwischen die aktuelle Uhrzeit. Vom Radiomoderator live angesagt. Was für ein Teil? 8 Uhr und 8 Minuten haben wir es. 8 Minuten nach 8 und nach The Street und Wigwam Bam in Englisch hören wir was Deutsches. Rudolf Rock und die Schocker singen Sag Laura, ich lieb sie. Das ist eine deutsche Covervariante. Der ein oder andere wird den Originalsong kennen von Ree Peterson, Tell Laura I Love Her. Unter anderem der Dingens, der, wie heißt er, Rex Gildo? Und ein Bernd, ein Gewisser, die haben die Nummer auch in Deutsch von sich gegeben. Ich stelle mich nochmal vor, damit ihr wisst, mit wem ihr es die nächsten 50 Minuten zu tun habt. Und danach gibt Rudolf Rock und die Schocker ein musikalisches Tete-a-Tete mit Laura. Bitteschön, wer bin ich?
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0: Ja, Rudolf Rock und die Schocker, sag Laura, ich liebe sie. Im Original kennen wir das Ding von Ree Peterson und Tell Laura I Love Her. Da ist es allerdings ein bisschen theatralischer, so ein bisschen Herzschmerz mit bei. Ne? Hier in der Rudolf Rock Variante, da ist es ja etwas rocklastiger, an dem Namen entsprechend halt. Ne? Ist klar. Wir haben es 8 Uhr und 12 Minuten, 3 Minuten vor Viertel 9. Toto Cotoni hätte ich es beinahe gesagt. Nee, dich daneben ist auch vorbei. Toto Coelho, so ist richtig. I eat cannibals. Was? Ach so, umgedreht. Ah, Rache ist Blutwurst, verstehe. Cannibals essen ja sonst Menschen und bei ihm ist es umgedreht. Er isst Kannibalen. Ja, guten Hunger, aber vorher richtig durchgrillen, ne?
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0: Da kriegt ja der Satz, ich möchte dich am liebsten jetzt anknabbern, eine völlig neue Bedeutung, wa? I eat cannibals. Toto Coelho. Ja. 8:16, eine Minute nach 8:15 haben wir es jetzt. Gitte Henning ist mal wieder dran und sie singt Etwas ist geschehen. Ja? Schöne Nummer. Im Original kennen wir die Nummer von Gene Pitney. Ne? Something got a hold of my heart. Karl Gott hat auch eine deutsche Fassung gesungen und hier die von Gitte Henning.
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0: Gitte Henning, etwas ist geschehen um 8 Uhr und 21 Minuten, 9 Minuten vor 8:30. Ihr Lieben, jetzt gibt es eine schöne schnuckelige Nummer, bevor der Beitrag, erst den Beitrag, dann gibt es eine schöne Nummer von Billy Joe Spears, Sing Me an Old Fashioned Song. Ich habe das Ding, ich kann mich sehr wohl entsinnen, als kleiner, abgebrochener Gartenzwerg, ihr singt auf der Schaukel im Garten, weiß ich immer, hin und her schaukelt, ne, und dann laut mitgesungen. Die Nachbarn haben sich köstlich amüsiert, nur meine Mutter nicht, die fand das nicht lustig, weil die Nachbarn nämlich am Gartenzaun so mit drüber hängen, du bist ja so verschränkte Arme so drüber und haben mir köstlich zugesehen, wie ich mich da auf der Couch, auf der Schaukel köstlich amüsiere. Jetzt sagt ihr, komm, gerne das vom Pferd gerade erzählt, du konntest doch mit den jungen Jahren ja kein Englisch. Stimmt, ihr habt recht. Ich habe auch nicht Englisch gesungen. Ich habe das Ding in Deutsch laut mit dir gesungen. Weißt du, was du für mich bist? Dalia Lavi hat das Ding nämlich in Deutsch gesungen. Aber hier das Original mit Billy Joe Spears. Zuvor der Beitrag.
1: Ein eifriger Zecher hatte sich am Montagmorgen in Braunschweig erst mit Hilfe der Polizei aus einer Kneipe befreien können. Als der Wirt einer Bierpinte nächtens sein Lokal schließen wollte, schlief der letzte Gast so tief und fest, dass jegliche Wegversuche fehlschlugen. Nach Polizeiangaben schloss der Kneipier den von einem Zechtour ermatteten 26-Jährigen daraufhin kurzerhand ein und aktivierte anschließend, wie gewohnt, die Alarmanlage. Die Anlage schlug an, als der letzte Gast seinen Rausch ausgeschlafen hatte und das Lokal verlassen wollte. Eine Polizeistreife erlöste den 26-Jährigen schließlich aus seiner Kneipengefangenschaft.
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Der Titel Sing Me an Old Fashioned Song von Country-Legende Billy Joe Spears lief damals im RIAS Berlin, Rundfunk im amerikanischen Sektor, RIAS 1 damals rauf und runter. Ich sag's euch, oder gegerdet hat schön mit gesungen. So ihr Lieben, geht weiter im Text. Wir haben es 8 Uhr und 27 Minuten, 3 Minuten vor 8:30 wird höchste Zeit. Schnell einen kurzen Titel noch und dann kümmern wir mal uns ums Wetter. Ideal und die Eiszeit. Ach, was schön. Inga Humpe vorne bei den Jungs mit bei den Knallharten. Das war eine Punkband, tatsächlich, ne? Sie hat sich dann später zu einer neuen deutschen Welle-Band gemausert. Naja, und mit ihrer Schwester zusammen kennt er ja Inga und Annette Humpe. Nein, stopp. Annette Humpe, ja? Die hat eine besondere Schreibweise, die Annette. Bitteschön. Hier, Ideal und Eiszeit. Ja.

0: Die Punkband Ideal und Eiszeit Inga Humpe. Der Titel stammt aus dem Jahr 1981 und somit, also ich sag mal ganz, ganz vorsichtig, in den zarten Anfängen der neuen deutschen Welle. Später hat man das Ding einfach dazugefügt. Aber es war tatsächlich eine deutsche Punkband. Ne? Wir wollen mal Ehre, wem Ehre gebührt, lassen. Ne? Aber eigentlich ist es egal. Tolle Nummer von Inga Humpe hier in der Sendung Der Morgen mit Gernot. 8:31 haben wir es, 8:59. Wir wenden uns jetzt gleich den Wetterdaten zu. Danach gibt es ein paar Verbrauchertipps und dann hören wir ein schönes Medley von Smokey. Ah, was fein. Aber erstmal gucken wir, was denn wieder zurecht geungt wurde. Vom Wetterfrosch Kurt aus Berlin-Tegel. Wo ist meine Brille? Keiner verlässt den Saal. Hier ist er. Ja, ohne Lesebrille wird nicht mehr, ne? Also, Handy ist mir inzwischen schon zu klein geworden, die Schrift, ne? Da kannst du doch vergrößern, Gernot, stell doch nicht so dämlich an, kannst ja größer machen. Hab ich doch schon. Allerdings habe ich so groß gemacht, dass auf dem Display, auf dem Handy-Display nur noch ein Buchstabe zu sehen ist. Gernot, du bist doof. Ja, das stimmt. Montag bis Freitag von 6 bis 9. Geht los. 16 Bundesländer, die Hauptstädte davon in alphabetischer Reihenfolge. Berlin 15 Grad stark bewölkt, in Bremen 17 Grad stark bewölkt, Dresden meldet 14 Grad wechselnd bewölkt, Düsseldorf 19 Grad stark bewölkt, in Erfurt 13 Grad bewölkt, Hamburg 17 Grad etwas Regen möglich, Hannover 17 Grad stark bewölkt, Kiel 15 Grad einzelne Schauer möglich in Magdeburg. Ja, da haben wir 17 Grad, stark bewölkt. Mainz, wie singt und lacht, 15 Grad auflockernde Bewölkung. In München, was ist denn da los? München 18 Grad und sonnig. Ja, ist ja klar, die haben ja Klimawandel da. Logisch, haben ja einen grünen Bürgermeister. Gernot, du sollst sowas nicht sagen, du sollst das Wetter sagen. Ja, ich wundere mich nur, weil die einzelne Sonne haben. Potsdam 15 Grad stark bewölkt, Saarbrücken 14 Grad wechselnd bewölkt, in Schwerin 15 Grad etwas Regen möglich, Stuttgart meldet 15 Grad mit wechselnder Bewölkung, in Wiesbaden wie immer zum Schluss 15 Grad und bewölkt. Die Wetteraussichten hören sich wie folgt an. Heute ist Deutschland wettertechnisch geteilt. Im Norden eher viele Wolken, Regen und teils Gewitter. Im Süden häufiger Sonne und meist trocken. Insgesamt liegen die Höchstwerte etwa bei 20 bis 29 Grad. Ein Dank an den Wetterfrosch Kurt Berlin-Tegel. Ja, ja, ja, jeder kann seinen Wetterfrosch anders nennen. Mein Wetterfrosch heißt Kurt. Danke dafür. Wir hören uns morgen wieder. Und nu, wie alles angekündigt.
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0: Ein Smoky Single Hit Mix hier in der Sendung. Der Morgen mit Gernot um 8 Uhr und 37 Minuten, 7 Minuten nach 8:30. Ich muss mich jetzt ein bisschen sputen, nicht allzu viel labern, sonst komme ich mit den Geburtstagsgrüßen irgendwann kurz vor 9 oder so. Ne? Jetzt hören wir erstmal mich. Ja, jetzt singe ich einen. Ne? Glaubt ihr nicht? Doch, hier steht er hier. Der Kaiser von China. Ja, wie? Du bist der Kaiser von China, Gernot? Ja, denn ich habe einen Klaps. Ja, den hast du, den Klaps. Wie hier? Glaubt ihr alles nicht, wa? Na, dann guckt mal gleich ins Display. Der Kaiser von China und der singt, ich hab'n Klaps. Und wer dahinter steckt, das erzähle ich euch, wenn der Titel durch ist.
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0: Na, werden erkannt. Wer hat ihn erkannt? Das war der Kerl tatsächlich, der 1965 den schönsten, grammatikalischsten Fehler gesungen hat. Genau, Marmor, Stein und Eisen bricht. Drafi Deutscher war das, ne? Mit dem Pseudonym Kaiser von China. Ich hab einen Klaps. Ja, aber du auch, Gerlot. Du hast auch einen Klaps. Wer so weit spielt, der hat einen Klaps. Okay, gebe ich zu. Dana, if you really love me, hören wir jetzt. Dana hatte den einmaligen Vorteil. Sie war in der ersten und in der letzten Disco mit Ilja Richter zu sehen, zu hören. Ja. Schade um diese schöne Kultsendung.
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Na, gucken wir mal, wer heute am 3. September Geburtstag hat oder hätte, ne? André Alexander Klavs, ja, der deutsche Popsänger, Musicaldarsteller, Schauspieler und Moderator, wird heute 43 Jahre alt. Herzlichen Glückwunsch an der Stelle. Mirja Böß, kennen wir, deutsche Schauspielerin, Komikerin und Sängerin, wird 55 Jahre alt. Der US-amerikanische Schauspieler Charlie Sheen wird 61 Jahre alt. Des Weiteren haben wir noch die deutsche Schauspielerin Marianne Kiefer. Sie wäre heute dran gewesen mit Geburtstag, ist aber im Alter von 79 Jahren 2008 verstorben. Und wen haben wir noch? Nicht vergessen, Ferdinand Porsche, der österreichisch-deutsche Autokonstrukteur. Ja, den haben wir schicke Autos zu verdanken. Nicht nur Porsche, sondern auch ja, den VW, wie wir ja wissen. Wer singt das Geburtstagsständchen? Peter Fox, der deutsche Reggae-Hip-Hop-Musiker von der Band Seed. Ja, der wird heute 55 Jahre alt. Herzlichen Glückwunsch allen Geburtstagskindern. Und die, die ich nicht erwähnt habe, ja, ja, ihr könnt mit mir zumindest einen kurzen, ja, ihr wisst schon, im Namen der Ortsgruppe Goldbrand oder so. Juten durch. So ein Ding, ne? Ihr wisst schon. Prost!

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1: Geburtstagskind des Tages, Peter Fox, Haus am See. Der Titel ist aus dem Jahr 2008, fällt mir gerade so ein. Ja, moderne Musik für Gerdert. Ha, macht nichts. Nee, ich finde ihn auch selber ganz gut, sonst hätte ich ihn nicht gespielt. Nicht nur, weil er hier Geburtstag hat heute, wäre mir ja, ne? Ich bin hier der Bestimmer. Ja, du hast ein Ding. Ja. Aber so ein Haus am See wäre auch nicht verkehrt, ne? So, nur quatsch nicht, nächsten Titel. Gut, erstmal die Uhrzeit, 8 Uhr und, na, gleich 50 Minuten, 10 Minuten vor 9, kriegen wir ganz entspannt noch zwei Titel hin. Erstmal hören wir In Deep und Last Night a DJ Saved My Life. An der Stelle möchte ich mich mal bedanken für die vielen Hörer, die heute zuhören, ja, und fürs viele Einschalten. Das ist immer sehr nett und sehr freundlich von euch. Bitteschön.
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0: aus der neuen deutschen Wellezeit, 82, ja, In Deep und Last Night, a DJ saved my life. Wir haben es 8 Uhr und 55 Minuten, 5 Minuten vor 9, das war's dann für den heutigen Donnerstag. Ich würde mich freuen, wenn ihr morgen zum Start ins Wochenende auch wieder mit dabei seid. Ab 6 Uhr live, wer es nicht erwarten kann, ab 3 Uhr schon die Wiederholungssendung hören. Wir haben bis ran noch Wolfgang Petri zum Ende. Nur ein kleines Stück Papier und ich mache wie immer den Fisch und schwimme davon. Diener nach links, Diener nach rechts. Tschüss, tschüss ihr Lieben, macht's Schmugge. Euer Gernot aus dem jetzt sonnendurchfluteten Märkisch-Oderland. Wie immer, jeder kriegt das Wetter, was er verdient. Tschüss!
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1: Im Studio Jana Klonikowski. Schönen guten Morgen. Ist die kritische Infrastruktur in Deutschland gut genug geschützt? Nach den Anschlägen auf Umspannwerke in Brandenburg und NRW ist darüber eine neue Diskussion entbrannt. Finn Riebesel-Freundlieb.
2: Die Grünen-Politikerin Mialic warnt im Handelsblatt, Deutschland sei auf solche Angriffe nur unzureichend vorbereitet. Es fehle eine klare Linie. NRW-Innenminister Reul bringt im ZDF sogar eine eigene Drohnenabwehr für wichtige Anlagen ins Spiel. Und der Bundesverband der Energie- und Wasserwirtschaft fordert, die Datenschutzregeln zu lockern. So könnten Kameras auch den öffentlichen Bereich rund um die Anlagen überwachen.
1: Aus der Wirtschaft gibt es Kritik an der Einkommensteuerreform der Bundesregierung. Unter anderem die Industrie- und Handelskammer sieht durch die Erhöhung der Reichensteuer Nachteile. Die Anhebung

0: verliehen.
1: Ja, und zum allerersten Mal nicht in den USA, sondern der Schweiz. Den Anti-Nobelpreis gibt es schon seit 35 Jahren für besonders skurrile, aber trotzdem wissenschaftliche Forschungsprojekte. Das Prinzip, sie sollen erst zum Lachen und dann zum Nachdenken anregen. Der Zusatz Ig steht übrigens für ignoble, also unwürdig, und in der Preisjury sitzen auch echte Nobelpreisträger.
0: Die ganz große Überraschung im DFB-Pokal ist ausgeblieben. Der FC Bayern München hat sein Erstrundenspiel gegen den VfL Osnabrück mit 4:1 gewonnen und ist damit weiter auf Kurs Titelverteidigung. Übrigens stehen damit jetzt alle Erstligisten in Runde 2. Das gab es zuletzt vor 18 Jahren.
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3: Das Wetter. Am Donnerstag ist es im Norden stark bewölkt und zeitweise fällt Regen. An Nord- und Ostsee sind einzelne Gewitter möglich. Im Süden scheint dagegen häufig die Sonne und es bleibt trocken. Am Nachmittag und Abend bleibt der Norden wechselhaft mit Regen und einzelnen Gewittern, während es im Süden freundlich und trocken bleibt. Die Temperaturen heute: Berlin 21 Grad, wolkig und Regen. Hamburg 19 Grad. Stark bewölkt und Regen. Rostock 19 Grad. Wolkig und Schauer. Hannover 21 Grad. Stark bewölkt und Regen. Dortmund 22 Grad. Wolkig und Regen. Köln 23 Grad. Wolkig und trocken. Frankfurt am Main 25 Grad. Heiter und trocken. Stuttgart 27 Grad. Sonnig und trocken. Magdeburg 22 Grad. Wolkig und Regen. Erfurt 24 Grad, heiter und trocken. Dresden 25 Grad, heiter und trocken. Saarbrücken 25 Grad, sonnig und trocken. Nürnberg 26 Grad, sonnig und trocken. München 27 Grad, sonnig und trocken. Das war das Wetter vom Deutschen Wetterdienst.
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0: Das Wetter. Am Donnerstag ist es im Norden stark bewölkt und zeitweise fällt Regen. An Nord- und Ostsee sind einzelne Gewitter möglich. Im Süden scheint dagegen häufig die Sonne und es bleibt trocken. Am Nachmittag und Abend bleibt der Norden wechselhaft mit Regen und einzelnen Gewittern, während es im Süden freundlich und trocken bleibt. Die Temperaturen heute: Berlin 21 Grad, wolkig und Regen. Hamburg 19 Grad, stark bewölkt und Regen. Rostock 19 Grad, wolkig und Schauer. Hannover 21 Grad, stark bewölkt und Regen. Dortmund 22 Grad, wolkig und Regen. Köln 23 Grad, wolkig und trocken. Frankfurt am Main 25 Grad, heiter und trocken. Stuttgart 27 Grad, sonnig und trocken. Magdeburg 22 Grad, wolkig und Regen. Erfurt 24 Grad, heiter und trocken. Dresden 25 Grad, heiter und trocken. Saarbrücken 25 Grad, sonnig und trocken. Nürnberg 26 Grad, sonnig und trocken. München 27 Grad, sonnig und trocken. Das war das Wetter vom Deutschen Wetterdienst.
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1: Im Studio Jana Klonikowski. Schönen guten Tag. Nach den Angriffen auf die Stromversorgung in Brandenburg und NRW geht die Debatte um den Schutz kritischer Infrastruktur weiter. Experten warnen, da geht es nicht nur um Sicherheit, auch die Wirtschaft könnte unter solchen Angriffen leiden. Die Wirtschaftsforscherin Geraldine Dani-Knedlik im ZDF.
2: Häufen sich die Angriffe, steigt die Verunsicherung. Steigt die Verunsicherung, wirkt das ähnlich wie ein Nachfrageschock. Es wird weniger investiert in den Standort. Die Kosten zur Absicherung, die die Unternehmen tragen müssen, die werden größer. Und das dämpft natürlich mittel- bis langfristig die Produktion.
1: Die Ermittlungen zu den Attacken laufen unterdessen auf Hochtouren. Dass beide Angriffe zusammenhängen, gilt als wahrscheinlich. In München ist ein Rüstungskonzern in der Nacht offenbar Ziel eines Brandanschlags geworden. Es gab ein Feuer, das aber schnell gelöscht werden konnte. Die Polizei nahm zwei Verdächtige fest. Das betroffene Unternehmen entwickelt unter anderem Kommunikationssysteme für die Bundeswehr. Das Goethe-Institut muss seine Arbeit in Russland einstellen. Moskau schließt offenbar die Standorte im Land, weil Deutschland nach dem versuchten Drohnenanschlag am Leipziger Flughafen das russische Haus in Berlin schließt. Die Bundesregierung macht ja Russland für den Vorfall verantwortlich. Plug-in-Hybridautos gelten als klimafreundlicher Kompromiss zwischen E-Auto und Verbrenner. Doch im Alltag sind die Fahrzeuge wohl nicht so sauber wie gedacht. Zu diesem Schluss kommt ein

0: 35 Jahren für besonders skurrile, aber wissenschaftliche Forschung. Jedes Jahr gehen tausende Nominierungen aus aller Welt für den Preis ein.
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2: Das Wetter. Am Donnerstag ist es im Norden stark bewölkt und zeitweise fällt Regen. An Nord- und Ostsee sind einzelne Gewitter möglich. Im Süden scheint dagegen häufig die Sonne und es bleibt trocken. Am Nachmittag und Abend bleibt der Norden wechselhaft mit Regen und einzelnen Gewittern, während es im Süden freundlich und trocken bleibt. Die Temperaturen heute: Berlin 21 Grad, wolkig und Regen. Hamburg 19 Grad, stark bewölkt und Regen. Rostock 19 Grad, wolkig und Schauer. Hannover 21 Grad, stark bewölkt und Regen. Dortmund 22 Grad, wolkig und Regen. Köln 23 Grad, wolkig und trocken. Frankfurt am Main 25 Grad, heiter und trocken. Stuttgart 27 Grad, sonnig und trocken. Magdeburg 22 Grad, wolkig und Regen. Erfurt 24 Grad, heiter und trocken. Dresden 25 Grad, heiter und trocken. Saarbrücken 25 Grad, sonnig und trocken. Nürnberg 26 Grad, sonnig und trocken. München 27 Grad, sonnig und trocken. Das war das Wetter vom Deutschen Wetterdienst.
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0: Das Wetter. Am Donnerstag ist es im Norden stark bewölkt und zeitweise fällt Regen. An Nord- und Ostsee sind einzelne Gewitter möglich. Im Süden scheint dagegen häufig die Sonne und es bleibt trocken. Am Nachmittag und Abend bleibt der Norden wechselhaft mit Regen und einzelnen Gewittern, während es im Süden freundlich und trocken bleibt. Die Temperaturen heute: Berlin 21 Grad, wolkig und Regen. Hamburg 19 Grad, stark bewölkt und Regen. Rostock 19 Grad, wolkig und Schauer. Hannover 21 Grad, stark bewölkt und Regen. Dortmund 22 Grad, wolkig und Regen. Köln 23 Grad, wolkig und trocken. Frankfurt am Main 25 Grad, heiter und trocken. Stuttgart 27 Grad, sonnig und trocken. Magdeburg 22 Grad, wolkig und Regen. Erfurt 24 Grad, heiter und trocken. Dresden 25 Grad, heiter und trocken. Saarbrücken 25 Grad, sonnig und trocken. Nürnberg 26 Grad, sonnig und trocken. München 27 Grad, sonnig und trocken. Das war das Wetter vom Deutschen Wetterdienst.
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2: Im Studio Jana Klonikowski. Schönen guten Tag. Ist die kritische Infrastruktur in Deutschland gut genug geschützt? Nach den Anschlägen auf Umspannwerke in Brandenburg und NRW ist darüber eine neue Diskussion entbrannt. Finn Riebesel-Freundlieb.
3: Die Grünen-Politikerin Mialitsch warnt im Handelsblatt, Deutschland sei auf solche Angriffe nur unzureichend vorbereitet. Es fehle eine klare Linie. NRW-Innenminister Reul bringt im ZDF sogar eine eigene Drohnenabwehr für wichtige Anlagen ins Spiel. Und der Bundesverband der Energie- und Wasserwirtschaft fordert, die Datenschutzregeln zu lockern. So könnten Kameras auch den öffentlichen Bereich rund um die Anlagen überwachen.
2: In München ist ein Rüstungskonzern in der Nacht offenbar Ziel eines Brandanschlags geworden. Es gab ein Feuer, das aber schnell gelöscht werden konnte. Die Polizei nahm zwei Verdächtige fest. Das betroffene Unternehmen entwickelt unter anderem Kommunikationssysteme für die Bundeswehr. Heeresinspekteur Christian Freuding fordert mehr Tempo bei der Reform der Bundeswehr. Dem Redaktionsnetzwerk Deutschland sagte er, Deutschland müsse dringend seine militärischen Kapazitäten erhöhen. Mit Blick auf Russland warnt Freuding, der Feind warte nicht auf die Fertigmeldung. Kokosnüsse sind gefährlicher als Haiangriffe und Sex hilft bei einer verstopften Nase. Alles echte Erkenntnisse, für die Forscher mit dem renommierten Ig-Nobelpreis ausgezeichnet wurden. Hanna Messerschmidt, und der wird auch heute wieder verliehen.
4: Ja, und zum allerersten Mal nicht in den USA, sondern der Schweiz. Den Anti-Nobelpreis gibt es schon seit 35 Jahren für besonders skurrile, aber trotzdem wissenschaftliche Forschungsprojekte. Das Prinzip, sie sollen erst zum Lachen und dann zum Nachdenken anregen. Der Zusatz Ig steht übrigens für ignoble, also unwürdig, und in der Preisjury sitzen auch echte Nobelpreisträger.
2: In London sind jetzt selbstfahrende Taxis unterwegs. Die Fahrdienstleister Uber und Wave schicken ihre sogenannten Robotaxis seit heute nach und nach auf die Straße. Zur Sicherheit sitzt da aber erstmal noch ein Mitarbeiter mit im Auto.

0: Hamburg 19 Grad, stark bewölkt und Regen. Rostock 19 Grad, wolkig und Schauer. Hannover 21 Grad, stark bewölkt und Regen. Dortmund 22 Grad, wolkig und Regen. Köln 23 Grad, wolkig und trocken. Frankfurt am Main 25 Grad, heiter und trocken. Stuttgart 27 Grad, sonnig und trocken. Magdeburg 22 Grad, wolkig und Regen. Erfurt 24 Grad, heiter und trocken. Dresden 25 Grad, heiter und trocken. Saarbrücken 25 Grad, sonnig und trocken. Nürnberg 26 Grad, sonnig und trocken. München 27 Grad, sonnig und trocken. Das war das Wetter vom Deutschen Wetterdienst.
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0: Das Wetter. Am Donnerstag ist es im Norden stark bewölkt und zeitweise fällt Regen. An Nord- und Ostsee sind einzelne Gewitter möglich. Im Süden scheint dagegen häufig die Sonne und es bleibt trocken. Am Nachmittag und Abend bleibt der Norden wechselhaft mit Regen und einzelnen Gewittern, während es im Süden freundlich und trocken bleibt. Die Temperaturen heute: Berlin 21 Grad, wolkig und Regen. Hamburg 19 Grad, stark bewölkt und Regen. Rostock 19 Grad, wolkig und Schauer. Hannover 21 Grad, stark bewölkt und Regen. Dortmund 22 Grad, wolkig und Regen. Köln 23 Grad, wolkig und trocken. Frankfurt am Main 25 Grad, heiter und trocken. Stuttgart 27 Grad, sonnig und trocken. Magdeburg 22 Grad, wolkig und Regen. Erfurt 24 Grad, heiter und trocken. Dresden 25 Grad, heiter und trocken. Saarbrücken 25 Grad, sonnig und trocken. Nürnberg 26 Grad, sonnig und trocken. München 27 Grad, sonnig und trocken. Das war das Wetter vom Deutschen Wetterdienst.
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1: Im Studio Jana Klonikowski. Schönen guten Tag. Nach den Angriffen auf die Stromversorgung in Brandenburg und NRW geht die Debatte um den Schutz kritischer Infrastruktur weiter. Experten warnen, da geht es nicht nur um Sicherheit, auch die Wirtschaft könnte unter solchen Angriffen leiden. Die Wirtschaftsforscherin Geraldine Dani-Knedlik im ZDF.
2: Häufen sich die Angriffe, steigt die Verunsicherung. Steigt die Verunsicherung, wirkt das ähnlich wie ein Nachfrageschock. Es wird weniger investiert in den Standort. Die Kosten zur Absicherung, die die Unternehmen tragen müssen, die werden größer. Und das dämpft natürlich mittel- bis langfristig die Produktion.
1: Die Ermittlungen zu den Attacken laufen unterdessen auf Hochtouren. Dass beide Angriffe zusammenhängen, gilt als wahrscheinlich. Vor einem Rüstungskonzern in München sind in der Nacht Brandsätze gelegt worden. Ein Feuer konnte schnell gelöscht werden und die Polizei konnte auch zwei Verdächtige festnehmen. Das LKA geht da von einem politischen Motiv aus. Das Goethe-Institut muss seine Arbeit in Russland einstellen. Moskau schließt offenbar die Standorte im Land, weil Deutschland nach dem versuchten Drohnenanschlag am Leipziger Flughafen das russische Haus in Berlin schließt. Die Bundesregierung macht ja Russland für den Vorfall verantwortlich. Plug-in-Hybridautos gelten als klimafreundlicher Kompromiss zwischen E-Auto und Verbrenner. Doch im Alltag sind die Fahrzeuge wohl nicht so sauber wie gedacht. Zu diesem Schluss kommt eine neue internationale Studie, Anna Löwer.
3: Genau, und da heißt es, Plug-in-Hybridautos haben in der Realität eine deutlich schlechtere CO2-Bilanz als auf dem Papier. Die Studie hat die Daten von rund 920.000 Fahrzeugen ausgewertet. Demnach fahren die Plug-in-Hybride im Schnitt nur etwa 20% der Strecke elektrisch. In den offiziellen Berechnungen wird dagegen von rund 80% ausgegangen. Bei neueren Fahrzeugen wird die Lücke sogar noch größer.
1: Forschungsprojekte, die erst zum Lachen und dann zum Nachdenken anregen, die werden heute in Zürich mit dem Ig-Nobelpreis ausgezeichnet. Den gibt's seit 35 Jahren für besonders skurrile, aber wissenschaftliche Forschung. Jedes Jahr gehen tausende Nominierungen aus aller Welt für den Preis ein.
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4: Das Wetter. Am Donnerstagnachmittag bleibt es im Norden stark bewölkt mit Regen und einzelnen Gewittern, im Süden dagegen sonnig und trocken. Die Temperaturen liegen am Abend bei 19 bis 23 Grad im Norden und 24 bis 29 Grad im Süden. Die Aussichten. Freitag

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0: Das Wetter. Am Donnerstagnachmittag bleibt es im Norden stark bewölkt mit Regen und einzelnen Gewittern, im Süden dagegen sonnig und trocken. Die Temperaturen liegen am Abend bei 19 bis 23 Grad im Norden und 24 bis 29 Grad im Süden. Die Aussichten. In der Nacht zum Freitag fällt im Norden zunächst noch Regen. Später kommen von der Nordsee neue Schauer und Gewitter, während es im Süden trocken und teils klar bleibt. Morgen gibt es im Norden erneut Regen und einzelne Gewitter, im Süden bleibt es sonnig. Die Höchstwerte liegen morgen bei 18 bis 24 Grad im Norden und 26 bis 32 Grad im Süden. Das war der Wetterbericht vom Deutschen Wetterdienst.
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1: Im Studio Jana Klonikowski. Schönen guten Tag. Ist die kritische Infrastruktur in Deutschland gut genug geschützt? Nach den Anschlägen auf Umspannwerke in Brandenburg und NRW ist darüber eine neue Diskussion entbrannt. Finn Riebesel-Freundlieb.
2: Die Grünen-Politikerin Mialic warnt im Handelsblatt, Deutschland sei auf solche Angriffe nur unzureichend vorbereitet. Es fehle eine klare Linie. NRW-Innenminister Reul bringt im ZDF sogar eine eigene Drohnenabwehr für wichtige Anlagen ins Spiel. Und der Bundesverband der Energie- und Wasserwirtschaft fordert, die Datenschutzregeln zu lockern. So könnten Kameras auch den öffentlichen Bereich rund um die Anlagen überwachen.
1: Wer aktuell tankt, hat gut und gerne schon mal deutlich über 100 Euro auf dem Kassenzettel stehen. Und laut ADAC sind die Preise vor allem bei Super E10 zuletzt richtig erhöht worden. Colin Mock hat die Zahlen.
3: Gestern gab es mit gut 2,21 Euro einen neuen Tageshöchstwert. Im August war es mit durchschnittlich 2,14 Euro auch so teuer wie noch nie in einem Monat. Der ADAC hält die aktuellen Preise für zu hoch und nicht wirklich nachvollziehbar. Der Ölpreis sei zuletzt zwar gestiegen, liegt aber deutlich unter den Höchstständen aus dem Frühjahr. Auch wenn andere Faktoren abseits des Rohölpreises mit eingerechnet werden, sei dieser Preisanstieg laut ADAC nicht zu rechtfertigen.
1: In München ist ein Rüstungskonzern in der Nacht offenbar Ziel eines Brandanschlags geworden. Es gab ein Feuer, das aber schnell gelöscht werden konnte. Die Polizei nahm zwei Verdächtige fest. Das betroffene Unternehmen entwickelt unter anderem Kommunikationssysteme für die Bundeswehr. Ein abgesagter Auftritt der Popband Alphaville sorgt für Wirbel. Die Band wurde vom Glücksgefühle-Festival auf dem Hockenheimring ausgeladen, wegen politischer Äußerungen. Sänger Marian Gold hatte sich zuletzt gegen die AfD positioniert und spricht von einem Maulkorb-Erlass. Die Veranstalter betonen, das Festival sei grundsätzlich unpolitisch. Sport, Kunst und Englisch. Das sind die beliebtesten Fächer von Schülerinnen und Schülern in Deutschland. Das zeigt eine Studie der Uni Osnabrück. Am schlechtesten schnitten Chemie und Physik ab. Auch für Mathe sind Kinder und Jugendliche demnach eher weniger zu begeistern.
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4: Das Wetter. Am Donnerstagnachmittag bleibt es im Norden stark bewölkt mit Regen und einzelnen Gewittern, im Süden dagegen sonnig und trocken. Die Temperaturen liegen am Abend bei 19 bis 23 Grad im Norden und 24 bis 29 Grad im Süden. Die Aussichten: In der Nacht zum Freitag fällt im Norden zunächst noch Regen. Später kommen von der Nordsee neue Schauer und Gewitter, während es im Süden trocken und teils klar bleibt. Morgen gibt es im Norden erneut Regen und einzelne Gewitter, im Süden bleibt es sonnig. Die Höchstwerte liegen morgen bei 18 bis 24 Grad im Norden und 26 bis 32 Grad im Süden. Das war der Wetterbericht vom Deutschen Wetterdienst.
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0: Das Wetter. Am Donnerstagnachmittag bleibt es im Norden stark bewölkt mit Regen und einzelnen Gewittern, im Süden dagegen sonnig und trocken. Die Temperaturen liegen am Abend bei 19 bis 23 Grad im Norden und 24 bis 29 Grad im Süden. Die Aussichten. In der Nacht zum Freitag fällt im Norden zunächst noch Regen. Später kommen von der Nordsee neue Schauer und Gewitter, während es im Süden trocken und teils klar bleibt. Morgen gibt es im Norden erneut Regen und einzelne Gewitter, im Süden bleibt es sonnig. Die Höchstwerte liegen morgen bei 18 bis 24 Grad im Norden und 26 bis 32 Grad im Süden. Das war der Wetterbericht vom Deutschen Wetterdienst.
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1: Im Studio Philipp Nützig. Schönen guten Tag. Ist die kritische Infrastruktur in Deutschland gut genug geschützt? Nach den Anschlägen auf Umspannwerke in Brandenburg und NRW ist darüber eine neue Diskussion entbrannt. Finn Riebesell, Freundlieb.
2: Die Grünen-Politikerin Mialic warnt im Handelsblatt, Deutschland sei auf solche Angriffe nur unzureichend vorbereitet. Es fehle eine klare Linie. NRW-Innenminister Reul bringt im ZDF sogar eine eigene Drohnenabwehr für wichtige Anlagen ins Spiel. Und der Bundesverband der Energie- und Wasserwirtschaft fordert, die Datenschutzregeln zu lockern. So könnten Kameras auch den öffentlichen Bereich rund um die Anlagen überwachen.
1: Uns erwartet der stärkste El Niño seit Beginn der Aufzeichnung. Davor warnt der Deutsche Wetterdienst. Bis Februar wird das Wetterphänomen andauern und rund um den Pazifik für extreme Dürren, aber auch Überschwemmungen sorgen. Eva-Maria Wölfel, was erwartet uns denn in Europa?
3: Dadurch, dass der Pazifik so weit weg ist, lassen sich die Folgen für Europa nicht so gut vorhersagen, meinen die Wetterexperten. Wir könnten einen sehr kalten Winter bekommen, aber wahrscheinlicher ist es, dass es gerade zu Beginn des Winters mild und nass wird. In Mittelamerika ist das schon klarer. Da bereiten sich einige Länder auf Dürre vor.
1: In München ist ein Rüstungskonzern in der Nacht offenbar Ziel eines Brandangriffs geworden. Es gab ein Feuer, das aber schnell gelöscht werden konnte. Die Polizei nahm zwei Verdächtige fest. Das betroffene Unternehmen entwickelt unter anderem Kommunikationssysteme für die Bundeswehr. Heeresinspekteur Christian Freuding fordert mehr Tempo bei der Reform der Bundeswehr. Dem Redaktionsnetzwerk Deutschland sagte er, Deutschland müsse dringend seine militärischen Kapazitäten erhöhen. Mit Blick auf Russland warnt Freuding, der Feind warte nicht auf die Fertigmeldung. Mit Aussagen in einem Livestream hat sich Rapper Chiago einen Rechtsstreit mit Spahn eingehandelt. Der CDU-Politiker hat laut Medienberichten Anzeige wegen Verleumdung erstattet. Chiago erzählte, er hätte Spahn und seinen Ehemann auf einer Drogenparty gesehen. Später sagte er, die Geschichte sei erfunden, für Spahn aber zu wenig.
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4: Das Wetter. Am Donnerstagnachmittag bleibt es im Norden stark bewölkt mit Regen und einzelnen Gewittern, im Süden dagegen sonnig und trocken. Die Temperaturen liegen am Abend bei 19 bis 23 Grad im Norden und 24 bis 29 Grad im Süden. Die Aussichten. In der Nacht zum Freitag fällt im Norden zunächst noch Regen. Später kommen von der Nordsee neue Schauer und Gewitter, während es im Süden trocken und teils klar bleibt. Morgen gibt es im Norden erneut Regen und einzelne Gewitter, im Süden bleibt es sonnig. Die Höchstwerte liegen morgen bei 18 bis 24 Grad im Norden und 26 bis 32 Grad im Süden. Das war der Wetterbericht vom Deutschen Wetterdienst.
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0: Das Wetter. Am Donnerstagnachmittag bleibt es im Norden stark bewölkt mit Regen und einzelnen Gewittern, im Süden dagegen sonnig und trocken. Die Temperaturen liegen am Abend bei 19 bis 23 Grad im Norden und 24 bis 29 Grad im Süden. Die Aussichten. In der Nacht zum Freitag fällt im Norden zunächst noch Regen. Später kommen von der Nordsee neue Schauer und Gewitter, während es im Süden trocken und teils klar bleibt. Morgen gibt es im Norden erneut Regen und einzelne Gewitter, im Süden bleibt es sonnig. Die Höchstwerte liegen morgen bei 18 bis 24 Grad im Norden und 26 bis 32 Grad im Süden. Das war der Wetterbericht vom Deutschen Wetterdienst.
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2: Im Studio Philipp Nützig. Schönen guten Tag. Nach den Angriffen auf die Stromversorgung in Brandenburg und NRW geht die Debatte um den Schutz kritischer Infrastruktur weiter. Experten warnen, es geht nicht nur um Sicherheit, auch die Wirtschaft könnte darunter leiden. Die Wirtschaftsforscherin Geraldine Dani-Knettlik im ZDF.
3: Häufen sich die Angriffe, steigt die Verunsicherung. Steigt die Verunsicherung, wirkt das ähnlich wie ein Nachfrageschock. Es wird weniger investiert in den Standort. Die Kosten zur Absicherung, die die Unternehmen tragen müssen, die werden größer. Und das dämpft natürlich mittel- bis langfristig die Produktion.
2: Die Ermittlungen laufen unterdessen auf Hochtouren. Dass die Attacken zusammenhängen, gilt als wahrscheinlich. Wer aktuell tankt, hat gut und gerne schon mal deutlich über 100 Euro auf dem Bon stehen. Und laut ADAC sind die Preise vor allem bei Super E10 zuletzt richtig deutlich erhöht worden. Colin Mock hat die Zahlen.
4: Gestern gab es mit gut 2,21 Euro einen neuen Tageshöchstwert. Im August war es mit durchschnittlich 2,14 Euro auch so teuer wie noch nie in einem Monat. Der ADAC hält die aktuellen Preise für zu hoch und nicht wirklich nachvollziehbar. Der Ölpreis sei zuletzt zwar gestiegen, liegt aber deutlich unter den Höchstständen aus dem Frühjahr. Auch wenn andere Faktoren abseits des Rohölpreises mit eingerechnet werden, sei dieser Preisanstieg laut ADAC nicht zu rechtfertigen.
2: Bei der Landtagswahl in Sachsen-Anhalt am Sonntag peilt die AfD erstmals die absolute Mehrheit an. Mitentscheidend wird, wie viele Parteien es in den Magdeburger Landtag schaffen. Je weniger reinkommen, desto größer die Chancen der AfD auf eine Alleinregierung. Der nächste starke El Niño kommt und davor warnt die UNO. Das Wetterphänomen soll Ende des Jahres seinen Höhepunkt erreichen und bis Februar bleiben. Erwartet werden weltweit mehr Hitze, Dürren und Überschwemmungen. Katastrophenschutzbehörden sollten sich vorbereiten, heißt es. Kokosnüsse sind gefährlicher als Haiangriffe und Sex hilft bei einer verstopften Nase. Schräge Forschungsprojekte wie diese werden jetzt wieder mit dem Ig-Nobelpreis ausgezeichnet. Der Anti-Nobelpreis wird heute in der Schweiz verliehen. In der Jury sitzen übrigens auch echte Nobelpreisträger.
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5: Das Wetter. Am Donnerstagnachmittag bleibt es im Norden stark bewölkt mit Regen und einzelnen Gewittern, im Süden dagegen sonnig und trocken. Die Temperaturen liegen am Abend bei 19 bis 23 Grad im Norden und 24 bis 29 Grad im Süden. Die Aussichten. In der Nacht zum Freitag fällt im Norden zunächst noch Regen. Später kommen von der Nordsee neue Schauer und Gewitter, während es im Süden trocken und teils klar bleibt. Morgen gibt es im Norden erneut Regen und einzelne Gewitter, im Süden bleibt es sonnig. Die Höchstwerte liegen morgen bei 18 bis 24 Grad im Norden und 26 bis 32 Grad im Süden. Das war der Wetterbericht vom Deutschen Wetterdienst.
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0: Das Wetter. Am Donnerstagnachmittag bleibt es im Norden stark bewölkt mit Regen und einzelnen Gewittern, im Süden dagegen sonnig und trocken. Die Temperaturen liegen am Abend bei 19 bis 23 Grad im Norden und 24 bis 29 Grad im Süden. Die Aussichten. In der Nacht zum Freitag fällt im Norden zunächst noch Regen. Später kommen von der Nordsee neue Schauer und Gewitter, während es im Süden trocken und teils klar bleibt. Morgen gibt es im Norden erneut Regen und einzelne Gewitter, im Süden bleibt es sonnig. Die Höchstwerte liegen morgen bei 18 bis 24 Grad im Norden und 26 bis 32 Grad im Süden. Das war der Wetterbericht vom Deutschen Wetterdienst.
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1: Im Studio Philipp Nützig. Schönen guten Tag. Nach den Angriffen auf die Stromversorgung in Brandenburg und NRW geht die Debatte um den Schutz kritischer Infrastruktur weiter. NRW-Innenminister Reul bringt im ZDF eine eigene Drohnenabwehr für solche Anlagen ins Spiel. Experten warnen außerdem, es geht nicht nur um Sicherheit, auch die Wirtschaft könnte darunter leiden. Die Ermittlungen laufen unterdessen auf Hochtouren. Dass die Attacken zusammenhängen, gilt als wahrscheinlich. Wahlkampf-Endspurt in Sachsen-Anhalt. Die AfD mit Spitzenkandidat Ulrich Siegmund liegt mit rund 43% in den Umfragen deutlich vorn und könnte erstmals allein regieren. Finn Riebesell-Freundlieb.
2: Mitentscheidend wird, wie viele Parteien es in den Magdeburger Landtag schaffen. BSW und Grüne bangen. Für die FDP sieht's ganz schlecht aus. Je weniger Parteien reinkommen, desto größer die Chancen der AfD, die absolute Mehrheit zu holen und dann allein zu regieren. Auch wenn es für die AfD nicht reicht, wird die Regierungsbildung trotzdem schwierig. Die CDU mit Ministerpräsident Schulze liegt zwar in den Umfragen auf Platz 2, aber weit hinter der AfD und will weder mit den Rechten noch mit den drittplatzierten Linken koalieren.
1: Vor einem Rüstungskonzern in München sind in der Nacht Brandsätze gelegt worden. Das Feuer konnte schnell gelöscht werden und die Polizei zwei Verdächtige festnehmen. Das LKA geht von einem politischen Motiv aus. Die Bundesregierung hat jetzt einen Olympiasieger. Ronald Raue wird neuer Sportstaatsminister. Das hat Kanzler Merz mitgeteilt. Der 44-Jährige holte im Kanu zweimal Gold. Jetzt ist er für Sport und Ehrenamt zuständig. Seine Vorgängerin Christiane Schenderlein ist ins Gesundheitsministerium gewechselt. Riesenehre für Lionel Messi. Der argentinische Fußballverband lässt alle Spiele in allen Ligen in ganz Argentinien am nächsten Spieltag in der 10. Minute unterbrechen. Dann gibt's eine Minute Applaus. Stadien mit Videowänden müssen außerdem ein Tributvideo abspielen. Messi war aus der Nationalmannschaft zurückgetreten.
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3: Das Wetter. Am Donnerstagnachmittag bleibt es im Norden stark bewölkt mit Regen und einzelnen Gewittern, im Süden dagegen sonnig und trocken. Die Temperaturen liegen am Abend bei 19 bis 23 Grad im Norden und 24 bis 29 Grad im Süden. Die Aussichten. In der Nacht zum Freitag fällt im Norden zunächst noch Regen. Später kommen von der Nordsee neue Schauer und Gewitter, während es im Süden trocken und teils klar bleibt. Morgen gibt es im Norden erneut Regen und einzelne Gewitter, im Süden bleibt es sonnig. Die Höchstwerte liegen morgen bei 18 bis 24 Grad im Norden und 26 bis 32 Grad im Süden. Das war der Wetterbericht vom Deutschen Wetterdienst.
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0: Das Wetter. Am Donnerstagnachmittag bleibt es im Norden stark bewölkt mit Regen und einzelnen Gewittern, im Süden dagegen sonnig und trocken. Die Temperaturen liegen am Abend bei 19 bis 23 Grad im Norden und 24 bis 29 Grad im Süden. Die Aussichten. In der Nacht zum Freitag fällt im Norden zunächst noch Regen. Später kommen von der Nordsee neue Schauer und Gewitter, während es im Süden trocken und teils klar bleibt. Morgen gibt es im Norden erneut Regen und einzelne Gewitter, im Süden bleibt es sonnig. Die Höchstwerte liegen morgen bei 18 bis 24 Grad im Norden und 26 bis 32 Grad im Süden. Das war der Wetterbericht vom Deutschen Wetterdienst.
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2: Im Studio Philipp Nützig. Schönen guten Tag. Ist die kritische Infrastruktur in Deutschland gut genug geschützt? Nach den Anschlägen auf Umspannwerke in Brandenburg und NRW ist darüber eine neue Diskussion entbrannt. Finn Riebesel, Freundlieb.
3: Die Grünen-Politikerin Mialitsch warnt im Handelsblatt, Deutschland sei auf solche Angriffe nur unzureichend vorbereitet. Es fehle eine klare Linie. NRW-Innenminister Reul bringt im ZDF sogar eine eigene Drohnenabwehr für wichtige Anlagen ins Spiel. Und der Bundesverband der Energie- und Wasserwirtschaft fordert, die Datenschutzregeln zu lockern. So könnten Kameras auch den öffentlichen Bereich rund um die Anlagen überwachen.
2: Kokosnüsse sind gefährlicher als Haiangriffe und Sex hilft bei einer verstopften Nase. Alles echte Erkenntnisse, für die Forscher mit dem renommierten Ig-Nobelpreis ausgezeichnet wurden. Hanna Messerschmidt, der wird auch heute wieder verliehen.
4: Ja, und zum allerersten Mal nicht in den USA, sondern der Schweiz. Den Anti-Nobelpreis gibt es schon seit 35 Jahren für besonders skurrile, aber trotzdem wissenschaftliche Forschungsprojekte. Das Prinzip, sie sollen erst zum Lachen und dann zum Nachdenken anregen. Der Zusatz Ig steht übrigens für ignoble, also unwürdig, und in der Preisjury sitzen auch echte Nobelpreisträger.
2: In München ist ein Rüstungskonzern in der Nacht offenbar Ziel eines Brandangriffs geworden. Es gab ein Feuer, das aber schnell gelöscht werden konnte. Die Polizei nahm zwei Verdächtige fest. Das betroffene Unternehmen entwickelt unter anderem Kommunikationssysteme für die Bundeswehr. Wer aktuell tankt, hat gut und gerne schon mal über 100 Euro auf dem Bon stehen. Und laut ADAC sind die Preise vor allem bei Super E10 zuletzt richtig deutlich erhöht worden. Gestern gab es mit gut 2,21 Euro einen neuen Tageshöchstwert. Im August war es mit durchschnittlich 2,14 Euro auch so teuer wie noch nie. Bei der Ausladung von Alphaville vom Glücksgefühle-Festival gibt's eine Rolle rückwärts. Der Veranstalter spricht in der Bild von einem Fehler und will die Band zurückholen. Alphaville hatte sich gegen rechtsradikale Tendenzen ausgesprochen und wollte nicht versprechen, das auf dem Festival nicht zu wiederholen.
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5: Das Wetter. Am Donnerstagnachmittag bleibt es im Norden stark bewölkt mit Regen und einzelnen Gewittern, im Süden dagegen sonnig und trocken. Die Temperaturen liegen am Abend bei 19 bis 23 Grad im Norden und 24 bis 29 Grad im Süden. Die Aussichten: In der Nacht zum Freitag fällt im Norden zunächst noch Regen. Später kommen von der Nordsee neue Schauer und Gewitter, während es im Süden trocken und teils klar bleibt. Morgen gibt es im Norden erneut Regen und einzelne Gewitter, im Süden bleibt es sonnig. Die Höchstwerte liegen morgen bei 18 bis 24 Grad im Norden und 26 bis 32 Grad im Süden. Das war der Wetterbericht vom Deutschen Wetterdienst.
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0: Das Wetter. Am Donnerstagnachmittag bleibt es im Norden stark bewölkt mit Regen und einzelnen Gewittern, im Süden dagegen sonnig und trocken. Die Temperaturen liegen am Abend bei 19 bis 23 Grad im Norden und 24 bis 29 Grad im Süden. Die Aussichten. In der Nacht zum Freitag fällt im Norden zunächst noch Regen. Später kommen von der Nordsee neue Schauer und Gewitter, während es im Süden trocken und teils klar bleibt. Morgen gibt es im Norden erneut Regen und einzelne Gewitter, im Süden bleibt es sonnig. Die Höchstwerte liegen morgen bei 18 bis 24 Grad im Norden und 26 bis 32 Grad im Süden. Das war der Wetterbericht vom Deutschen Wetterdienst.
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1: Im Studio Philipp Nützig. Schönen guten Abend. Nach den Angriffen auf die Stromversorgung in Brandenburg und NRW geht die Debatte um den Schutz kritischer Infrastruktur weiter. NRW-Innenminister Reul bringt im ZDF eine eigene Drohnenabwehr für solche Anlagen ins Spiel. Experten warnen außerdem, es geht nicht nur um Sicherheit, auch die Wirtschaft könnte darunter leiden. Die Ermittlungen laufen unterdessen auf Hochtouren. Dass die Attacken zusammenhängen, gilt als wahrscheinlich. Uns erwartet der stärkste El Niño seit Beginn der Aufzeichnung. Davor warnt der Deutsche Wetterdienst. Bis Februar wird das Wetterphänomen andauern und rund um den Pazifik für extreme Dürren, aber auch Überschwemmungen sorgen. Eva-Maria Wölfel, was erwartet uns denn in Europa?
2: Dadurch, dass der Pazifik so weit weg ist, lassen sich die Folgen für Europa nicht so gut vorhersagen, meinen die Wetterexperten. Wir könnten einen sehr kalten Winter bekommen, aber wahrscheinlicher ist es, dass es gerade zu Beginn des Winters mild und nass wird. In Mittelamerika ist das schon klarer. Da bereiten sich einige Länder auf Dürre vor.
1: Vor einem Rüstungskonzern in München sind in der Nacht Brandsätze gelegt worden. Das Feuer konnte schnell gelöscht werden und die Polizei zwei Verdächtige festnehmen. Das LKA geht von einem politischen Motiv aus. Die Spritpreise kennen weiter kein Limit. Das hat sich laut ADAC vor allem bei Super E10 gezeigt. Erst gestern wurde mit gut 2,21 Euro ein neuer Rekordwert erreicht. Auch im Schnitt war es letzten Monat so teuer wie nie. Da wurden rund 2,14 Euro fällig. Sachsen-Anhalt steht vor einer historischen Wahl. Sonntag geht es darum, ob die AfD mit Ulrich Siegmund die absolute Mehrheit holt. Aktuell steht die Partei in Umfragen bei rund 43%. Scheitern mehrere Parteien an der 5%-Hürde, verbessert das die Chancen der AfD auf eine Alleinregierung. Das Sommertransferfenster hat im Profifußball für neue Rekorde gesorgt. Knapp 10 Milliarden US-Dollar wurden laut FIFA bei den Männern für neue Spieler ausgegeben. Rund ein Drittel davon alleine von englischen Clubs. Auch im Frauenfußball wurde mit fast 30 Millionen Dollar so viel gezahlt wie noch nie.
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3: Das Wetter. Am Donnerstagnachmittag bleibt es im Norden stark bewölkt mit Regen und einzelnen Gewittern, im Süden dagegen sonnig und trocken. Die Temperaturen liegen am Abend bei 19 bis 23 Grad im Norden und 24 bis 29 Grad im Süden. Die Aussichten. In der Nacht zum Freitag fällt im Norden zunächst noch Regen. Später kommen von der Nordsee neue Schauer und Gewitter, während es im Süden trocken und teils klar bleibt. Morgen gibt es im Norden erneut Regen und einzelne Gewitter, im Süden bleibt es sonnig. Die Höchstwerte liegen morgen bei 18 bis 24 Grad im Norden und 26 bis 32 Grad im Süden. Das war der Wetterbericht vom Deutschen Wetterdienst.
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0: Das Wetter. Am Donnerstagnachmittag bleibt es im Norden stark bewölkt mit Regen und einzelnen Gewittern, im Süden dagegen sonnig und trocken. Die Temperaturen liegen am Abend bei 19 bis 23 Grad im Norden und 24 bis 29 Grad im Süden. Die Aussichten. In der Nacht zum Freitag fällt im Norden zunächst noch Regen. Später kommen von der Nordsee neue Schauer und Gewitter, während es im Süden trocken und teils klar bleibt. Morgen gibt es im Norden erneut Regen und einzelne Gewitter, im Süden bleibt es sonnig. Die Höchstwerte liegen morgen bei 18 bis 24 Grad im Norden und 26 bis 32 Grad im Süden. Das war der Wetterbericht vom Deutschen Wetterdienst.
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1: Im Studio Philipp Nützig. Schönen guten Abend. Nach den Angriffen auf die Stromversorgung in Brandenburg und NRW geht die Debatte um den Schutz kritischer Infrastruktur weiter. Experten warnen, es geht nicht nur um Sicherheit, auch die Wirtschaft könnte darunter leiden. Die Wirtschaftsforscherin Geraldine Dani-Knettlik im ZDF.
2: Häufen sich die Angriffe, steigt die Verunsicherung. Steigt die Verunsicherung, wirkt das ähnlich wie ein Nachfrageschock. Es wird weniger investiert in den Standort. Die Kosten zur Absicherung, die die Unternehmen tragen müssen, die werden größer. Und das dämpft natürlich mittel- bis langfristig die Produktion.
1: Die Ermittlungen laufen unterdessen auf Hochtouren. Dass die Attacken zusammenhängen, gilt als wahrscheinlich. Sachsen-Anhalt steht vor einer historischen Wahl. Am Sonntag geht es darum, ob die AfD mit Ulrich Siegmund die absolute Mehrheit holt. Finn Riebesell-Freundlieb.
3: Die AfD will das Land grundlegend umbauen. Abschiebeoffensive, Schulpflicht abschaffen und weg mit dem öffentlich-rechtlichen Rundfunk. Auch den Verfassungsschutz will sie umbauen. Ob die AfD tatsächlich allein regieren kann, hängt davon ab, welche Parteien es in den Landtag schaffen. Für die SPD wird es wohl reichen, BSW und Grüne bangen, die FDP darf kaum noch hoffen. Je weniger reinkommen, desto größer die Chancen für die AfD, für die absolute Mehrheit und damit die Alleinregierung.
1: In München ist ein Rüstungskonzern in der Nacht offenbar Ziel eines Brandangriffs geworden. Es gab ein Feuer, das aber schnell gelöscht werden konnte. Die Polizei nahm zwei Verdächtige fest. Das betroffene Unternehmen entwickelt unter anderem Kommunikationssysteme für die Bundeswehr. Der neue Zoll auf Päckchen aus Nicht-EU-Ländern scheint zu wirken. In Deutschland sind seit dem Inkrafttreten rund 30-40% weniger Sendungen angekommen, heißt es vom EU-Zoll. Mit den 3 Euro extra pro Produktkategorie soll die Paketflut von Billighändlern wie Temu und Shein gebremst werden. Riesenehre für Lionel Messi. Der argentinische Fußballverband lässt alle Spiele in allen Ligen in ganz Argentinien am nächsten Spieltag in der 10. Minute unterbrechen. Dann gibt's eine Minute Applaus. Stadien mit Videowänden müssen außerdem ein Tributvideo abspielen. Messi war aus der Nationalmannschaft zurückgetreten.
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4: Das Wetter. Am Donnerstagnachmittag bleibt es im Norden stark bewölkt mit Regen und einzelnen Gewittern, im Süden dagegen sonnig und trocken. Die Temperaturen liegen am Abend bei 19 bis 23 Grad im Norden und 24 bis 29 Grad im Süden. Die Aussichten. In der Nacht zum Freitag fällt im Norden zunächst noch Regen. Später kommen von der Nordsee neue Schauer und Gewitter, während es im Süden trocken und teils klar bleibt. Morgen gibt es im Norden erneut Regen und einzelne Gewitter, im Süden bleibt es sonnig. Die Höchstwerte liegen morgen bei 18 bis 24 Grad im Norden und 26 bis 32 Grad im Süden. Das war der Wetterbericht vom Deutschen Wetterdienst.
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0: Das Wetter. Am Donnerstagnachmittag bleibt es im Norden stark bewölkt mit Regen und einzelnen Gewittern, im Süden dagegen sonnig und trocken. Die Temperaturen liegen am Abend bei 19 bis 23 Grad im Norden und 24 bis 29 Grad im Süden. Die Aussichten. In der Nacht zum Freitag fällt im Norden zunächst noch Regen. Später kommen von der Nordsee neue Schauer und Gewitter, während es im Süden trocken und teils klar bleibt. Morgen gibt es im Norden erneut Regen und einzelne Gewitter, im Süden bleibt es sonnig. Die Höchstwerte liegen morgen bei 18 bis 24 Grad im Norden und 26 bis 32 Grad im Süden. Das war der Wetterbericht vom Deutschen Wetterdienst.
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2: Im Studio Philipp Nützig. Schönen guten Abend. Nach den Angriffen auf die Stromversorgung in Brandenburg und NRW geht die Debatte um den Schutz kritischer Infrastruktur weiter. Experten warnen, es geht nicht nur um Sicherheit, auch die Wirtschaft könnte darunter leiden. Die Wirtschaftsforscherin Geraldine Dani-Knettlik im ZDF.
3: Häufen sich die Angriffe, steigt die Verunsicherung. Steigt die Verunsicherung, wirkt das ähnlich wie ein Nachfrageschock. Es wird weniger investiert in den Standort. Die Kosten zur Absicherung, die die Unternehmen tragen müssen, die werden größer. Und das dämpft natürlich mittel- bis langfristig die Produktion.
2: Die Ermittlungen laufen unterdessen auf Hochtouren. Dass die Attacken zusammenhängen, gilt als wahrscheinlich. Uns erwartet der stärkste El Niño seit Beginn der Aufzeichnung. Davor warnt der Deutsche Wetterdienst. Bis Februar wird das Wetterphänomen andauern und rund um den Pazifik für extreme Dürren, aber auch Überschwemmungen sorgen. Eva-Maria Wölfel, was erwartet uns denn in Europa?
4: Dadurch, dass der Pazifik so weit weg ist, lassen sich die Folgen für Europa nicht so gut vorhersagen, meinen die Wetterexperten. Wir könnten einen sehr kalten Winter bekommen, aber wahrscheinlicher ist es, dass es gerade zu Beginn des Winters mild und nass wird. In Mittelamerika ist das schon klarer. Da bereiten sich einige Länder auf Dürre vor.
2: Sachsen-Anhalt steht vor einer historischen Wahl. Sonntag geht es darum, ob die AfD mit Ulrich Siegmund die absolute Mehrheit holt. Aktuell steht die Partei in Umfragen bei rund 43%. Scheitern mehrere Parteien an der 5%-Hürde, verbessert das die Chancen der AfD auf eine Alleinregierung. Die Bundesregierung hat jetzt einen Olympiasieger. Ronald Raue wird neuer Sportstaatsminister. Das hat Kanzler Merz mitgeteilt. Der 44-Jährige holte im Kanu zweimal Gold. Jetzt ist er für Sport und Ehrenamt zuständig. Seine Vorgängerin Christiane Schenderlein ist ins Gesundheitsministerium gewechselt. Alphaville wird endgültig nicht beim Glücksgefühle-Festival auftreten. Die Band hat die Wiedereinladung nach der Rolle rückwärts vom Veranstalter abgelehnt. Alphaville war ausgeladen worden, weil die Band wohl nicht versprechen wollte, keine Statements gegen rechtsradikale Tendenzen abzugeben.
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5: Das Wetter. Am Donnerstagnachmittag bleibt es im Norden stark bewölkt mit Regen und einzelnen Gewittern, im Süden dagegen sonnig und trocken. Die Temperaturen liegen am Abend bei 19 bis 23 Grad im Norden und 24 bis 29 Grad im Süden. Die Aussichten: In der Nacht zum Freitag fällt im Norden zunächst noch Regen. Später kommen von der Nordsee neue Schauer und Gewitter, während es im Süden trocken und teils klar bleibt. Morgen gibt es im Norden erneut Regen und einzelne Gewitter, im Süden bleibt es sonnig. Die Höchstwerte liegen morgen bei 18 bis 24 Grad im Norden und 26 bis 32 Grad im Süden. Das war der Wetterbericht vom Deutschen Wetterdienst.
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0: Das Wetter. Am Donnerstagnachmittag bleibt es im Norden stark bewölkt mit Regen und einzelnen Gewittern, im Süden dagegen sonnig und trocken. Die Temperaturen liegen am Abend bei 19 bis 23 Grad im Norden und 24 bis 29 Grad im Süden. Die Aussichten. In der Nacht zum Freitag fällt im Norden zunächst noch Regen. Später kommen von der Nordsee neue Schauer und Gewitter, während es im Süden trocken und teils klar bleibt. Morgen gibt es im Norden erneut Regen und einzelne Gewitter, im Süden bleibt es sonnig. Die Höchstwerte liegen morgen bei 18 bis 24 Grad im Norden und 26 bis 32 Grad im Süden. Das war der Wetterbericht vom Deutschen Wetterdienst.
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1: Im Studio Philipp Nützig. Schönen guten Abend. Nach den Angriffen auf die Stromversorgung in Brandenburg und NRW geht die Debatte um den Schutz kritischer Infrastruktur weiter. Experten warnen, es geht nicht nur um Sicherheit, auch die Wirtschaft könnte darunter leiden. Die Wirtschaftsforscherin Geraldine Dani-Knettlik im ZDF.
2: Häufen sich die Angriffe, steigt die Verunsicherung. Steigt die Verunsicherung, wirkt das ähnlich wie ein Nachfrageschock. Es wird weniger investiert in den Standort. Die Kosten zur Absicherung, die die Unternehmen tragen müssen, die werden größer. Und das dämpft natürlich mittel- bis langfristig die Produktion.
1: Die Ermittlungen laufen unterdessen auf Hochtouren. Dass die Attacken zusammenhängen, gilt als wahrscheinlich. Uns erwartet der stärkste El Niño seit Beginn der Aufzeichnung. Davor warnt der Deutsche Wetterdienst. Bis Februar wird das Wetterphänomen andauern und rund um den Pazifik für extreme Dürren, aber auch Überschwemmungen sorgen. Eva-Maria Wölfel, was erwartet uns denn in Europa?
3: Dadurch, dass der Pazifik so weit weg ist, lassen sich die Folgen für Europa nicht so gut vorhersagen, meinen die Wetterexperten. Wir könnten einen sehr kalten Winter bekommen, aber wahrscheinlicher ist es, dass es gerade zu Beginn des Winters mild und nass wird. In Mittelamerika ist das schon klarer. Da bereiten sich einige Länder auf Dürre vor.
1: Sachsen-Anhalt steht vor einer historischen Wahl. Sonntag geht es darum, ob die AfD mit Ulrich Siegmund die absolute Mehrheit holt. Aktuell steht die Partei in Umfragen bei rund 43%. Scheitern mehrere Parteien an der 5%-Hürde, verbessert das die Chancen der AfD auf eine Alleinregierung. Die Bundesregierung hat jetzt einen Olympiasieger. Ronald Raue wird neuer Sportstaatsminister. Das hat Kanzler Merz mitgeteilt. Der 44-Jährige holte im Kanu zweimal Gold. Jetzt ist er für Sport und Ehrenamt zuständig. Seine Vorgängerin Christiane Schenderlein ist ins Gesundheitsministerium gewechselt. Alphaville wird endgültig nicht beim Glücksgefühle-Festival auftreten. Die Band hat die Wiedereinladung nach der Rolle rückwärts vom Veranstalter abgelehnt. Alphaville war ausgeladen worden, weil die Band wohl nicht versprechen wollte, keine Statements gegen rechtsradikale Tendenzen abzugeben.
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4: Das Wetter. In der Nacht zum Freitag ist es meist wolkig bis stark bewölkt. Nach letzten Regenfällen im Südosten bleibt es vielerorts trocken. Später zieht von der Nordsee bis zur Oder neuer Regen auf. Vereinzelt sind auch Gewitter dabei. Im Süden zeigt sich der Himmel teilweise klar. Die Tiefsttemperaturen liegen zwischen 11 und 19 Grad. An der See und im Bergland wird es zeitweise windig. Die Aussichten. Am Freitag breiten sich im Norden Regenfälle aus. Örtlich mit Gewittern und stürmischen Böen bei 18 bis 26 Grad. Im Süden bleibt es freundlich und trocken bei 26 bis 33 Grad. Am Samstag wechseln sich Sonne und Wolken ab. Dazu werden 18 bis 28 Grad erreicht. Soweit zum Wetter. Kommen Sie gut durch die Nacht.
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0: Das Wetter. In der Nacht zum Freitag ist es meist wolkig bis stark bewölkt. Nach letzten Regenfällen im Südosten bleibt es vielerorts trocken. Später zieht von der Nordsee bis zur Oder neuer Regen auf. Vereinzelt sind auch Gewitter dabei. Im Süden zeigt sich der Himmel teilweise klar. Die Tiefsttemperaturen liegen zwischen 11 und 19 Grad. An der See und im Bergland wird es zeitweise windig. Die Aussichten. Am Freitag breiten sich im Norden Regenfälle aus. Örtlich mit Gewittern und stürmischen Böen bei 18 bis 26 Grad. Im Süden bleibt es freundlich und trocken bei 26 bis 33 Grad. Am Samstag wechseln sich Sonne und Wolken ab. Dazu werden 18 bis 28 Grad erreicht. Soweit zum Wetter. Kommen Sie gut durch die Nacht.
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1: Im Studio Tom Husse. Schönen guten Abend. Nach der Attacke auf ein Umspannwerk in Brandenburg ist nun ein Bekennerschreiben aufgetaucht. Das hat die Potsdamer Polizei bestätigt. Ob das Schreiben echt ist, wird jetzt geprüft. Hanna Messerschmidt berichtet.
2: Das Schreiben ging bei der Taz ein. Demnach steckt ein Einzeltäter hinter der Sabotageaktion. In dem Brief kritisiert er offenbar scharf, dass fossile Brennstoffe für die Stromerzeugung genutzt werden. Am Dienstag hat es auch in NRW einen Angriff auf die Stromversorgung gegeben. Wer dahinter steckt, ist noch unklar, auch ob beide Vorfälle zusammenhängen. Das Ganze hatte zuletzt eine neue Debatte um den Schutz der kritischen Infrastruktur in Deutschland ausgelöst.
1: Wahlkampfendspurt in Sachsen-Anhalt. Die AfD mit Spitzenkandidat Ulrich Siegmund liegt mit rund 43% in den Umfragen deutlich vorn und könnte erstmals allein regieren. Finn Riebesel, Freundlieb.
3: Mitentscheidend wird, wie viele Parteien es in den Magdeburger Landtag schaffen. BSW und Grüne bangen, für die FDP sieht's ganz schlecht aus. Je weniger Parteien reinkommen, desto größer die Chancen der AfD, die absolute Mehrheit zu holen und dann allein zu regieren. Auch wenn es für die AfD nicht reicht, wird die Regierungsbildung trotzdem schwierig. Die CDU mit Ministerpräsident Schulze liegt zwar in den Umfragen auf Platz 2, aber weit hinter der AfD und will weder mit den Rechten noch mit den drittplatzierten Linken koalieren.
1: Mit neuen Zöllen versucht die EU seit Juli, die Paketflut von Billighändlern vor allem aus China einzudämmen und hat offenbar bisher Erfolg. In Deutschland ist die Zahl der eingegangenen Pakete um rund 30-40% geschrumpft, so der EU-Zoll. Unter anderem werden pro Produktkategorie 3 Euro extra fällig. Der nächste starke El Niño kommt, davor warnt die UNO. Das Wetterphänomen soll Ende des Jahres seinen Höhepunkt erreichen und bis Februar bleiben. Erwartet werden weltweit mehr Hitze, Dürren und Überschwemmungen. Katastrophenschutzbehörden sollten sich darauf vorbereiten, heißt es. Wer aktuell tankt, hat gut und gerne schon mal deutlich über 100 Euro auf dem Bon stehen. Und laut ADAC sind die Preise vor allem bei Super E10 zuletzt richtig deutlich erhöht worden. In den letzten Tagen gab es mit gut 2,21 Euro einen neuen Tageshöchstwert. Im August war es mit durchschnittlich 2,14 Euro auch so teuer wie noch nie.
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4: Das Wetter. In der Nacht zum Freitag ist es meist wolkig bis stark bewölkt. Nach letzten Regenfällen im Südosten bleibt es vielerorts trocken. Später zieht von der Nordsee bis zur Oder neuer Regen auf. Vereinzelt sind auch Gewitter dabei. Im Süden zeigt sich der Himmel teilweise klar. Die Tiefsttemperaturen liegen zwischen 11 und 19 Grad. An der See und im Bergland wird es zeitweise windig. Die Aussichten. Am Freitag breiten sich im Norden Regenfälle aus, örtlich mit Gewittern und stürmischen Böen bei 18 bis 26 Grad. Im Süden bleibt es freundlich und trocken bei 26 bis 33 Grad. Am Samstag wechseln sich Sonne und Wolken ab. Dazu werden 18 bis 28 Grad erreicht. Soweit zum Wetter, kommen Sie gut durch die Nacht.
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0: Das Wetter. In der Nacht zum Freitag ist es meist wolkig bis stark bewölkt. Nach letzten Regenfällen im Südosten bleibt es vielerorts trocken. Später zieht von der Nordsee bis zur Oder neuer Regen auf. Vereinzelt sind auch Gewitter dabei. Im Süden zeigt sich der Himmel teilweise klar. Die Tiefsttemperaturen liegen zwischen 11 und 19 Grad. An der See und im Bergland wird es zeitweise windig. Die Aussichten. Am Freitag breiten sich im Norden Regenfälle aus, örtlich mit Gewittern und stürmischen Böen bei 18 bis 26 Grad. Im Süden bleibt es freundlich und trocken bei 26 bis 33 Grad. Am Samstag wechseln sich Sonne und Wolken ab. Dazu werden 18 bis 28 Grad erreicht. Soweit zum Wetter. Kommen Sie gut durch die Nacht.
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1: Im Studio Tom Husse. Schönen guten Abend. VW steckt nach wie vor in einer schweren Krise und setzt deshalb weiter den Rotstift an. Am Abend hat der Aufsichtsrat die Sparpläne des Vorstands beschlossen. Weltweit sollen in den nächsten Jahren weitere 50.000 Stellen bei VW gestrichen werden. In Europa werden im Moment außerdem zu viele Autos gebaut. Deshalb steht die Zukunft der Werke in Emden, Zwickau, Hannover und Neckarsulm weiter auf der Kippe. Dort könnte die Produktion bis Mitte der 2030er auslaufen. Beschlossen ist da aber noch nichts. Im Moment werden andere Verwendungsmöglichkeiten für die Standorte ausgelotet, heißt es von VW. Sachsen-Anhalt steht vor einer historischen Wahl. Am Sonntag geht es darum, ob die AfD mit Ulrich Siegmund die absolute Mehrheit holt. Finn Riebesel, Freundlieb.
2: Die AfD will das Land grundlegend umbauen. Abschiebeoffensive, Schulpflicht abschaffen und weg mit dem öffentlich-rechtlichen Rundfunk. Auch den Verfassungsschutz will sie umbauen. Ob die AfD tatsächlich allein regieren kann, hängt davon ab, welche Parteien es in den Landtag schaffen. Für die SPD wird es wohl reichen, BSW und Grüne bangen. Die FDP darf kaum noch hoffen. Je weniger reinkommen, desto größer die Chancen für die AfD, für die absolute Mehrheit und damit die Alleinregierung.
1: Nach der Attacke auf ein Umspannwerk in Brandenburg ist nun ein Bekennerschreiben aufgetaucht. Ob das echt ist, will die Potsdamer Polizei jetzt prüfen. Das Schreiben ging bei der Taz ein, demnach steckt ein Einzeltäter hinter der Sabotageaktion. In dem Brief verurteilt er die Nutzung von Kohle zur Stromerzeugung. Ein Thema in der Diskussion um künstliche Intelligenz ist immer wieder auch die Nutzung in den Schulen. Die US-Metropole New York greift da jetzt hart durch. Für alle bis 14 ist KI an öffentlichen Schulen tabu. Das hat Bürgermeister Mamdani verkündet. Das KI-Verbot soll demnach erstmal für ein Jahr gelten. Das Sommertransferfenster hat im Profifußball für neue Rekorde gesorgt. Knapp 10 Milliarden US-Dollar wurden laut FIFA bei den Männern für neue Spieler ausgegeben und ein Drittel davon alleine von englischen Clubs. Auch im Frauenfußball wurde mit fast 30 Millionen Dollar so viel gezahlt wie noch nie.
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3: Das Wetter. In der Nacht zum Freitag ist es meist wolkig bis stark bewölkt. Nach letzten Regenfällen im Südosten bleibt es vielerorts trocken. Später zieht von der Nordsee bis zur Oder neuer Regen auf. Vereinzelt sind auch Gewitter dabei. Im Süden zeigt sich der Himmel teilweise klar. Die Tiefsttemperaturen liegen zwischen 11 und 19 Grad. An der See und im Bergland wird es zeitweise windig. Die Aussichten. Am Freitag breiten sich im Norden Regenfälle aus. Örtlich mit Gewittern und stürmischen Böen bei 18 bis 26 Grad. Im Süden bleibt es freundlich und trocken bei 26 bis 33 Grad. Am Samstag wechseln sich Sonne und Wolken ab. Dazu werden 18 bis 28 Grad erreicht. Soweit zum Wetter. Kommen Sie gut durch die Nacht.
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0: Das Wetter. In der Nacht zum Freitag ist es meist wolkig bis stark bewölkt. Nach letzten Regenfällen im Südosten bleibt es vielerorts trocken. Später zieht von der Nordsee bis zur Oder neuer Regen auf. Vereinzelt sind auch Gewitter dabei. Im Süden zeigt sich der Himmel teilweise klar. Die Tiefsttemperaturen liegen zwischen 11 und 19 Grad. An der See und im Bergland wird es zeitweise windig. Die Aussichten. Am Freitag breiten sich im Norden Regenfälle aus. Örtlich mit Gewittern und stürmischen Böen bei 18 bis 26 Grad. Im Süden bleibt es freundlich und trocken bei 26 bis 33 Grad. Am Samstag wechseln sich Sonne und Wolken ab. Dazu werden 18 bis 28 Grad erreicht. Soweit zum Wetter. Kommen Sie gut durch die Nacht.
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0: das. 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

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Ich verspreche, jedem Angriff auf die Freiheit und der Tyrannei Widerstand zu leisten, wo auch immer sie auftreten mögen.

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1: Im Studio Tom Husse, schönen guten Abend. Lange wurde diskutiert, jetzt hat der VW-Aufsichtsrat den Sparplänen beim Autobauer zugestimmt. Weltweit sollen weitere 50.000 Stellen gestrichen werden. VW sieht in Europa zu viele Produktionskapazitäten. Die Werke in Emden, Zwickau, Hannover und Neckarsulm stehen deshalb weiter auf der Kippe. Dort könnte die Produktion bis Mitte der 2030er auslaufen. Im Moment werden andere Verwendungsmöglichkeiten für die Standorte ausgelotet, heißt es von VW. Nach der Attacke auf ein Umspannwerk in Brandenburg ist nun ein Bekennerschreiben aufgetaucht. Das hat die Potsdamer Polizei bestätigt. Ob das Schreiben echt ist, wird jetzt geprüft. Hanna Messerschmidt berichtet.
2: Das Schreiben ging bei der Taz ein. Demnach steckt ein Einzeltäter hinter der Sabotageaktion. In dem Brief kritisiert er offenbar scharf, dass fossile Brennstoffe für die Stromerzeugung genutzt werden. Am Dienstag hat es auch in NRW einen Angriff auf die Stromversorgung gegeben. Wer dahinter steckt, ist noch unklar, auch ob beide Vorfälle zusammenhängen. Das Ganze hatte zuletzt eine neue Debatte um den Schutz der kritischen Infrastruktur in Deutschland ausgelöst.
1: Sachsen-Anhalt steht vor einer historischen Wahl. Am Sonntag geht es darum, ob die AfD mit Ulrich Siegmund die absolute Mehrheit holt. Das hängt wohl vor allem davon ab, welche Parteien es in den Landtag schaffen. BSW und Grüne bangen, die FDP darf kaum noch hoffen. Je weniger Parteien reinkommen, desto größer die Chancen für die AfD auf die absolute Mehrheit und damit die Alleinregierung. Die AfD will das Land grundlegend umbauen, Abschiebeoffensive, Schulpflicht abschaffen und weg mit dem öffentlich-rechtlichen Rundfunk. Mit neuen Zöllen versucht die EU seit Juli, die Paketflut von Billighändlern vor allem aus China einzudämmen und hat offenbar bisher Erfolg. In Deutschland ist die Zahl der eingegangenen Pakete um rund 30-40% geschrumpft, so der EU-Zoll. Unter anderem werden pro Produktkategorie 3 Euro extra fällig. Sport, Kunst und Englisch, das sind die beliebtesten Fächer von Schülerinnen und Schülern in Deutschland. Das zeigt eine Studie der Uni Osnabrück. Am schlechtesten schnitten Chemie und Physik ab. Auch für Mathe sind Kinder und Jugendliche demnach eher weniger zu begeistern.
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3: Das Wetter. In der Nacht zum Freitag ist es meist wolkig bis stark bewölkt. Nach letzten Regenfällen im Südosten bleibt es vielerorts trocken. Später zieht von der Nordsee bis zur Oder neuer Regen auf. Vereinzelt sind auch Gewitter dabei. Im Süden zeigt sich der Himmel teilweise klar. Die Tiefsttemperaturen liegen zwischen 11 und 19 Grad. An der See und im Bergland wird es zeitweise windig. Die Aussichten. Am Freitag breiten sich im Norden Regenfälle aus. Örtlich mit Gewittern und stürmischen Böen bei 18 bis 26 Grad. Im Süden bleibt es freundlich und trocken bei 26 bis 33 Grad. Am Samstag wechseln sich Sonne und Wolken ab. Dazu werden 18 bis 28 Grad erreicht. Soweit zum Wetter. Kommen Sie gut durch die Nacht.
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0: Das Wetter. In der Nacht zum Freitag ist es meist wolkig bis stark bewölkt. Nach letzten Regenfällen im Südosten bleibt es vielerorts trocken. Später zieht von der Nordsee bis zur Oder neuer Regen auf. Vereinzelt sind auch Gewitter dabei. Im Süden zeigt sich der Himmel teilweise klar. Die Tiefsttemperaturen liegen zwischen 11 und 19 Grad. An der See und im Bergland wird es zeitweise windig. Die Aussichten. Am Freitag breiten sich im Norden Regenfälle aus, örtlich mit Gewittern und stürmischen Böen bei 18 bis 26 Grad. Im Süden bleibt es freundlich und trocken bei 26 bis 33 Grad. Am Samstag wechseln sich Sonne und Wolken ab. Dazu werden 18 bis 28 Grad erreicht. Soweit zum Wetter. Kommen Sie gut durch die Nacht.
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2: Im Studio Tom Husse. VW steckt nach wie vor in einer schweren Krise und setzt deshalb weiter den Rotstift an. Am Abend hat der Aufsichtsrat die Sparpläne des Vorstands beschlossen. Weltweit sollen in den nächsten Jahren weitere 50.000 Stellen bei VW gestrichen werden. In Europa werden im Moment außerdem zu viele Autos gebaut. Deshalb steht die Zukunft der Werke in Emden, Zwickau, Hannover und Neckarsulm weiter auf der Kippe. Dort könnte die Produktion bis Mitte der 2030er auslaufen. Beschlossen ist da aber noch nichts. Im Moment werden andere Verwendungsmöglichkeiten für die Standorte ausgelotet, heißt es von VW. Sachsen-Anhalt steht vor einer historischen Wahl. Am Sonntag geht es darum, ob die AfD mit Ulrich Siegmund die absolute Mehrheit holt. Finn Riebesel, Freundlieb.
3: Die AfD will das Land grundlegend umbauen, Abschiebeoffensive, Schulpflicht abschaffen und weg mit dem öffentlich-rechtlichen Rundfunk. Auch den Verfassungsschutz will sie umbauen. Ob die AfD tatsächlich allein regieren kann, hängt davon ab, welche Parteien es in den Landtag schaffen. Für die SPD wird's wohl reichen, BSW und Grüne bangen, die FDP darf kaum noch hoffen. Je weniger reinkommen, desto größer die Chancen für die AfD, für die absolute Mehrheit und damit die Alleinregierung.
2: Nach der Attacke auf ein Umspannwerk in Brandenburg ist nun ein Bekennerschreiben aufgetaucht. Ob das echt ist, will die Potsdamer Polizei jetzt prüfen. Das Schreiben ging bei der Taz ein, demnach steckt ein Einzeltäter hinter der Sabotageaktion. In dem Brief verurteilt er die Nutzung von Kohle zur Stromerzeugung. Ein Thema in der Diskussion um künstliche Intelligenz ist immer wieder auch die Nutzung in den Schulen. Die US-Metropole New York greift da jetzt hart durch. Für alle bis 14 ist KI an öffentlichen Schulen tabu. Das hat Bürgermeister Mamdani verkündet. Das KI-Verbot soll demnach erstmal für ein Jahr gelten. Das Sommertransferfenster hat im Profifußball für neue Rekorde gesorgt. Knapp 10 Milliarden US-Dollar wurden laut FIFA bei den Männern für neue Spieler ausgegeben, rund ein Drittel davon alleine von englischen Clubs. Auch im Frauenfußball wurde mit fast 30 Millionen Dollar so viel gezahlt wie noch nie.
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4: Das Wetter. In der Nacht zum Freitag ist es meist wolkig bis stark bewölkt. Nach letzten Regenfällen im Südosten bleibt es vielerorts trocken. Später zieht von der Nordsee bis zur Oder neuer Regen auf. Vereinzelt sind auch Gewitter dabei. Im Süden zeigt sich der Himmel teilweise klar. Die Tiefsttemperaturen liegen zwischen 11 und 19 Grad. An der See und im Bergland wird es zeitweise windig. Die Aussichten. Am Freitag breiten sich im Norden Regenfälle aus, örtlich mit Gewittern und stürmischen Böen bei 18 bis 26 Grad. Im Süden bleibt es freundlich und trocken bei 26 bis 33 Grad. Am Samstag wechseln sich Sonne und Wolken ab. Dazu werden 18 bis 28 Grad erreicht. Soweit zum Wetter, kommen Sie gut durch die Nacht.
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0: Das Wetter. In der Nacht zum Freitag ist es meist wolkig bis stark bewölkt. Nach letzten Regenfällen im Südosten bleibt es vielerorts trocken. Später zieht von der Nordsee bis zur Oder neuer Regen auf. Vereinzelt sind auch Gewitter dabei. Im Süden zeigt sich der Himmel teilweise klar. Die Tiefsttemperaturen liegen zwischen 11 und 19 Grad. An der See und im Bergland wird es zeitweise windig. Die Aussichten. Am Freitag breiten sich im Norden Regenfälle aus, örtlich mit Gewittern und stürmischen Böen bei 18 bis 26 Grad. Im Süden bleibt es freundlich und trocken bei 26 bis 33 Grad. Am Samstag wechseln sich Sonne und Wolken ab. Dazu werden 18 bis 28 Grad erreicht. Soweit zum Wetter. Kommen Sie gut durch die Nacht.
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2: Im Studio Tom Husse. Lange wurde diskutiert, jetzt hat der VW-Aufsichtsrat den Sparplänen beim Autobauer zugestimmt. Weltweit sollen weitere 50.000 Stellen gestrichen werden. VW sieht in Europa zu viele Produktionskapazitäten. Die Werke in Emden, Zwickau, Hannover und Neckarsulm stehen deshalb weiter auf der Kippe. Dort könnte die Produktion bis Mitte der 2030er auslaufen. Im Moment werden andere Verwendungsmöglichkeiten für die Standorte ausgelotet, heißt es von VW. Nach der Attacke auf ein Umspannwerk in Brandenburg ist nun ein Bekennerschreiben aufgetaucht. Das hat die Potsdamer Polizei bestätigt. Ob das Schreiben echt ist, wird jetzt geprüft. Hanna Messerschmidt berichtet.
3: Das Schreiben ging bei der Taz ein. Demnach steckt ein Einzeltäter hinter der Sabotageaktion. In dem Brief kritisiert er offenbar scharf, dass fossile Brennstoffe für die Stromerzeugung genutzt werden. Am Dienstag hatte es auch in NRW einen Angriff auf die Stromversorgung gegeben. Wer dahinter steckt, ist noch unklar, auch ob beide Vorfälle zusammenhängen. Das Ganze hatte zuletzt eine neue Debatte um den Schutz der kritischen Infrastruktur in Deutschland ausgelöst.
2: Sachsen-Anhalt steht vor einer historischen Wahl. Am Sonntag geht es darum, ob die AfD mit Ulrich Siegmund die absolute Mehrheit holt. Das hängt wohl vor allem davon ab, welche Parteien es in den Landtag schaffen. BSW und Grüne bangen, die FDP darf kaum noch hoffen. Je weniger Parteien reinkommen, desto größer die Chancen für die AfD. Auf die Abstimmung.